0: körperlicher oder psychischer Belastung gearbeitet haben. Auch Unionsfraktionschef Thorsten Frey spricht nun von Übergangslösungen. Tine Klimach, Berlin.
1: Bundesverkehrsminister Bilger erhöht den Druck auf die Topmanager der Deutschen Bahn. Wegen der anhaltenden Pünktlichkeitskrise und der Kritik an Millionenzahlungen kündigte er in der Bild am Sonntag Konsequenzen bei den Vorstandsgehältern an. Unterstützung bekommt Bilger vom Fahrgastverband Pro Bahn.
2: Bonuszahlungen sollen künftig davon abhängen, ob die vom Bund vorgegebenen Ziele erreicht werden. Auch innerhalb der schwarz-roten Koalition und in den Ländern stößt der Vorstoß auf Zustimmung. Der Ehrenvorsitzende des Fahrgastverbands Pro Bahn Naumann begrüßt zwar die Pläne, erfordert aber auch den Bund auf, der Bahn ausreichend Finanzmittel zur Verfügung zu stellen und deren Verwendung zu kontrollieren. Die Deutsche Bahn äußerte sich auf Nachfrage nicht dazu. David Riemer, Berlin.
1: Das Pentagon hat Vertreter der US-Rüstungsindustrie dazu aufgefordert, die Produktion und Lieferung von Waffen rasch zu steigern. Pentagon-Sprecher Parnell bestätigte der deutschen Presseagentur die Echtheit des Dokuments. Es fällt in eine Zeit, in der Experten und US-Medien zuletzt immer wieder auf schwindende Waffenreserven im US-Militär als Folge des Iran-Kriegs hingewiesen hatten. US-Präsident Trump wies das zurück. Der erste FC Nürnberg hat einen Traumstart in der zweiten Fußball-Bundesliga hingelegt. Die Franken gewannen 3:0 gegen Dynamo Dresden. Außerdem holte sich Energie Cottbus mit 3:1 einen Sieg gegen Hannover 96. Der FC St. Pauli und die Sportvereinigung Greuther Fürth trennten sich mit 1:1.
3: Das Wetter.
4: Heute Nacht liegen die Temperaturen bei 20 bis 16 Grad. Es bleibt trocken dazu. Der Montag ist dann auch wieder sonnig und warm, bis zu 31 Grad. Zwischendurch stören nur ein paar Wolken. Allerdings können sich örtlich kurze Regenschauer bilden.
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4: Montagmorgen, 2 Uhr durch. Ein bisschen Motivation für alle auf der Nachtschicht kommt von Mark Forster. Hier ist Chöre im besten Mix. Patrick Rickert hier, guten Morgen.
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0: Bon Jovi, You Give Love a Bad Name. Damit geht's durch die Nacht, durch eine Sommernacht. Ist doch schön herrlich, oder? Freizeit, Spaß. Ach ja, und Mücken.
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2: Wer hat sich eigentlich sowas wie Mücken ausgedacht? Ey, dass die stechen, okay. Dass die Blut saugen, geschenkt. Ne? Dass die Stiche auch noch jucken wie Schwein, auch das nehme ich in Kauf. Aber dass die so summen, boah, das ist eine sadistische Laune der Natur, Freunde. Wenn ihr mich schon fresst, lasst mich wenigstens pennen. Wie oft habe ich mir nachts im Dunkeln schon selbst eine gepfeffert, weil so ein Mistvieh mir direkt am Ohr vorbeigesummt ist. Ich habe gelesen, dass Frösche und Fledermäuse natürliche Feinde von Mücken sind. Aber ich kann mir doch keine Kröten ins Zimmer holen, nur um im Sommer meine Ruhe zu haben. Und Fledermäuse gibt's ja auch nicht in der Zoohandlung. Gegen das Jucken habe ich auf jeden Fall jetzt was Neues. Diese Dinger, die so heiß werden, ja, die hältst du auf den Stich, drückst auf den Knopf und fertig. Dann juckt's zwar nicht mehr, aber du hast dir die Epidermis weggeschröckelt. Trotzdem immer dran denken, wenn's in den Fingern juckt, womit kratzt man dann eigentlich?
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1: Ich bin Tanja Wagner. Im Streit um die Abschaffung der Frührente nach 45 Beitragsjahren nähern sich Union und SPD an. Nach der SPD spricht sich nun auch Unionsfraktionschef Frei für eine Härtefallregelung aus. Es sei bei der Abschaffung der Rente mit 63 in jedem Fall angezeigt, sagte der CDU-Politiker der Funke Mediengruppe.
2: Der parlamentarische Geschäftsführer der SPD-Fraktion, Dirk Wiese, hatte Ausnahmen für Schwerarbeit nach österreichischem Vorbild vorgeschlagen. Da ist eine vorzeitige Rente für Menschen möglich, die unter schwerer körperlicher oder psychischer Belastung gearbeitet haben. Auch Unionsfraktionschef Thorsten Frei spricht nun von Übergangslösungen. Noch ist nichts entschieden. Die Koalition plant, die Rentenreform nach der Sommerpause in den Bundestag einzubringen. Tine Klimach, Berlin.
1: Eine Studie des Londoner International Institutes for Strategic Studies stellt Europa kein gutes Zeugnis bei der Bekämpfung russischer Drohnenangriffe aus. Die europäischen Staaten seien derzeit nicht einmal in der Lage, die Angriffe durch Drohnen eindeutig Russland zuzuordnen, heißt es in dem Papier der Londoner Denkfabrik.
3: Laut Studie sei es sehr wahrscheinlich, dass Russland eine Kampagne gegen Europa gestartet habe. Die Experten kritisieren, Europas Anti-Drohnen-Architektur sei noch nicht auf der Höhe der Bedrohung. In den Ländern werde zu stark national gedacht, statt die Information europaweit zusammenzuführen. Untersucht wurden insgesamt fast 150 Fälle zwischen August 2024 und Anfang dieses Jahres in 12 NATO-Staaten sowie in Irland. David Riemer, Berlin.
1: Der neue Bundesverkehrsminister Bilger erhöht den Druck auf die Führungsebene der Deutschen Bahn. Der CDU-Politiker kündigt in der Bild am Sonntag Konsequenzen bei Vorstandsgehältern an. Es wird sich konkret auf die Bonuszahlung von Bahnmanagern auswirken, wenn die Ziele, die der Bund vorgibt, nicht eingehalten werden, sagte Bilger. Ich finde, da haben die Bahnkunden und Steuerzahler einen Anspruch darauf, dass wirklich der Erfolg gemessen wird. In der zweiten Fußball-Bundesliga feierte Energie Cottbus mit 3:1 gegen Hannover eine erfolgreiche Zweitliga-Rückkehr. Der FC Nürnberg gewann ebenfalls gegen Dresden mit 3:0. Greuther Fürth spielte unentschieden auswärts gegen St. Pauli. Beide Mannschaften trennten sich 1:1.
4: Das Wetter.
5: Ja, jetzt in der Nacht bleibt es überwiegend bewölkt bei uns in NRW. Dazu bleibt es trocken bei Werten so ja zwischen 18 und 20 Grad. Heute über den Tag wird es dann wieder sehr warm bei uns. Dann sind wieder bis zu 30 Grad drin. Und morgen am Dienstag geht es dann mit genauso viel Sonne weiter. Dann bis zu 25 Grad in der Spitze.
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5: Eine schöne Nacht euch. Ich bin Finn Weiden. Halt zusammen.

0: ganz entspannt geht's durch die Nacht mit Taylor Swift. I knew it, I knew you. Einen schönen Montag wünsche ich euch. So, und ihr habt's mitbekommen, der offizielle Sommerhit des Jahres 2026 wurde gewählt. Die Die von Shakira, das ist die Nummer hier. Es gibt aber so viele coole Songs, die zum Sommer passen. Auch heute soll es nochmal richtig heiß werden. Wir haben euch mal gefragt, was ist denn euer Sommer-Favorite-Song?
1: Everybody Loves the Sunshine von Roy. Es gibt gute Vibes. Everybody Loves the Sunshine.
2: Everybody Loves the Sunshine.
3: Summertime Sadness, weil das bringt die Sommerstimmung wieder zurück.
4: Kiss me all before you go.
5: Bett im Kornfeld von Jürgen Drews. Das ist mein Sommersong 2026. Ich liebe ihn einfach.
3: Der neue Song von Shakira von der WM, Die Die, wenn man im Auto unterwegs ist, Sonne scheint. Ich finde, der Vibe ganz gut.

Und mit uns geht's durch diese Nacht an diesem noch sehr, sehr frühen Montagmorgen. Wir starten gemeinsam in die Woche, jetzt mit Musik von Natasha Bedingfield. Das ist Unwritten. Finn Weiden ist hier. Hi zusammen.

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1: Ich bin Tanja Wagner. Im Koalitionsstreit um die Abschaffung der Rente mit 63 nähern sich Union und SPD an. Nach den Sozialdemokraten plädiert nun auch Unionsfraktionschef Frei für eine soziale Abfederung. Eine Härtefallregelung bei der Abschaffung der Rente mit 63 ist in jedem Fall angezeigt, sagte er der Funke Mediengruppe. Die Abschaffung der Frührente ohne Abschläge nach 45 Beitragsjahren ist einer der Kernpunkte der geplanten Rentenreform. Es gibt aber im Bundestag und auch bei den Sozialverbänden erhebliche Widerstände. Bundesverkehrsminister Bilger erhöht den Druck auf die Topmanager der Deutschen Bahn. Wegen der anhaltenden Pünktlichkeitsrisiken und Kritik an Millionenzahlungen kündigte er in der Bild am Sonntag Konsequenzen bei den Vorstandsgehältern an. Unterstützung bekommt Bilger vom Fahrgastverband Pro Bahn.
2: Bonuszahlungen sollen künftig davon abhängen, ob die vom Bund vorgegebenen Ziele erreicht werden. Auch innerhalb der schwarz-roten Koalition und in den Ländern stößt der Vorstoß auf Zustimmung. Der Ehrenvorsitzende des Fahrgastverbands Proban Naumann begrüßt zwar die Pläne, erfordert aber auch den Bund auf, der Bahn ausreichend Finanzmittel zur Verfügung zu stellen und deren Verwendung zu kontrollieren. Die Deutsche Bahn äußerte sich auf Nachfrage nicht dazu. David Riemer, Berlin.
1: Im brasilianischen Amazonasgebiet wird so wenig Regenwald abgeholzt wie seit einem Jahrzehnt nicht mehr. Zwischen August und Juli dieses Jahres verschwanden rund 2.900 Quadratkilometer Wald, 36% weniger als im Jahr davor.
3: Brasiliens Präsident Lula hatte bei seinem Amtsantritt Anfang 2023 angekündigt, den Umwelt- und Klimaschutz stärken zu wollen. Bis 2030 soll die Abholzung auf Null sinken. Experten hatten zuletzt auch einen Rückgang der Waldbrände im Amazonasgebiet gemeldet. Rund 3,1 Millionen Hektar waren demnach im vergangenen Jahr von Bränden betroffen. Rund 80% weniger als im Vorjahr. Tine Klimach, Nachrichtenredaktion.
1: In der zweiten Fußball-Bundesliga feierte Energie Cottbus mit 3:1 gegen Hannover eine erfolgreiche Zweitligarückkehr. Der FC Nürnberg gewann ebenfalls gegen Dresden mit 3:0. Greuther Fürth spielte unentschieden auswärts gegen St. Pauli. Beide Mannschaften trennten sich 1:1.
4: Das Wetter.
5: Ja, heute zum Start in die neue Woche wird es wieder sehr warm bei uns in NRW. Es bleibt so warm, kann man eigentlich sagen. Höchstwerte um die 30 Grad, dazu ganz viel Sonne. Vereinzelt sind nur ein paar Quellwolken mit dabei. Und genauso sommerlich und warm geht's dann auch morgen am Dienstag weiter, dann bei 25 Grad in der Spitze.
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5: Und damit geht's rein in diesen frühen Montagmorgen. Wir starten gemeinsam rein in die Woche, jetzt mit Musik von Bebe Rexha, New Religion. Am Mikrofon Finn Weiden. Hi zusammen.

0: mit Eric Carmen geht's durch die Nacht. Hungry Eyes. Einen schönen frühen Montagmorgen euch. Startet gut in diese Woche und wir schauen einmal drauf. Vielleicht seid ihr ja selbst heute mit dem Fahrrad zum Büro gefahren, müsst ihr gleich wieder nach der Nachtschicht zurück. Und wenn das so ein bisschen wehtut, dann habt ihr irgendwas falsch gemacht, denn es ist gar nicht so einfach, den richtigen Fahrradsattel zu finden. Ich sag mal, wenn Schuhe nicht passen, das ist unangenehm, aber wenn der Fahrradsattel nicht passt, ist das nochmal so eine andere Art unangenehm. Kollege Robert Jans, wir räumen hier mal mit dem ersten Mythos auf. Ein weicher Sattel ist nicht automatisch bequemer.
1: Das ist völlig richtig. So ein dickes Gelpolster, das fühlt sich erstmal toll an, gerade wenn man so drauf Probe sitzt mal. Auf längeren Strecken kann es dann aber schwierig werden, weil man da so tief einsinkt. Na, dann steigt der Druck auf, ich sag mal, empfindliche Stellen. Außerdem kann auch diese permanente Reibung zum Problem werden. Ein guter Sattel ist darum oft fester, als man glaubt. Entscheidend ist, dass er den Körper einfach an den richtigen Stellen trägt.
0: Okay, also am besten sich im Geschäft einmal beraten lassen.
1: Genau, das wichtigste Maß beim Sattel ist der Abstand der Sitzknochen. Die sollten auf dem breiten, tragenden Teil des Sattels aufliegen. Fachgeschäfte können diesen Abstand auch vermessen. Entscheidend ist aber auch, was für ein Fahrrad man überhaupt hat. Das sagt Fahrradverkäufer Philipp Derix von Zweirad Stadler.
2: Je tiefer so ein Einstieg beim Fahrrad ist, desto aufrechter sitze ich irgendwo auf so einem Fahrrad drauf. Je aufrechter ich sitze, desto breiter müsste der Sattel eigentlich irgendwo auch werden. Ansonsten gibt es halt Sättel, die haben Schaum drin, die haben Gel drin, genug Material mit einer angenehmen Federung. Die Nase darf nicht zu lang oder zu kurz sein. Insgesamt sind das die Ansprüche, die einem selber so ein bisschen gefallen müssen. Deswegen kann man einen Sattel auch eigentlich relativ gut Probe fahren.
1: Also beraten lassen und dann ausprobieren.
0: Ja, und dann muss so ein Sattel ja auch noch richtig eingestellt werden.
1: Auch das noch. Aber ja, genau. Höhe und Abstand, das sollte alles passen. Wer beim Fahren ständig so rumrutscht oder irgendwie Rückenschmerzen bekommt, der sollte auf jeden Fall dann mal die gesamte Sitzposition überprüfen lassen.
0: Also ein guter Fahrradsattel ist nicht der weicheste, leichteste oder teuerste. Er passt vor allem zum eigenen Körper und zum Rad. Die Infos hatte Robert Jans. Ich danke dir.
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Und das mit Finn Weiden. Schönen guten Morgen. Kommt alle gut rein in die neue Woche. Und es geht direkt weiter mit Musik von den Killers jetzt. Das ist Human. Hi zusammen.

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0: Ich bin Tanja Wagner. Im Streit um die Abschaffung der Frührente nach 45 Beitragsjahren nähern sich Union und SPD an. Nach der SPD spricht sich nun auch Unionsfraktionschef Frei für eine Härtefallregelung aus. Es sei bei der Abschaffung der Rente mit 63 in jedem Fall angezeigt, sagte der CDU-Politiker der Funke Mediengruppe.
1: Die Abschaffung der Frührente ist einer der Kernpunkte der geplanten Rentenreform. Der parlamentarische Geschäftsführer der SPD-Fraktion, Dirk Wiese, hatte Ausnahmen für Schwerarbeit nach österreichischem Vorbild vorgeschlagen. Da ist eine vorzeitige Rente für Menschen möglich, die unter schwerer körperlicher oder psychischer Belastung gearbeitet haben. Auch Unionsfraktionschef Thorsten Frei spricht nun von Übergangslösungen. Tine Klimach, Berlin.
0: Bundesverkehrsminister Bilger erhöht den Druck auf die Topmanager der Deutschen Bahn. Wegen der anhaltenden Pünktlichkeitskrise und der Kritik an Millionenzahlungen kündigte er in der Bild am Sonntag Konsequenzen bei den Vorstandsgehältern an. Unterstützung bekommt Bilger vom Fahrgastverband Pro Bahn.
2: Bonuszahlungen sollen künftig davon abhängen, ob die vom Bund vorgegebenen Ziele erreicht werden. Auch innerhalb der schwarz-roten Koalition und in den Ländern stößt der Vorstoß auf Zustimmung. Der Ehrenvorsitzende des Fahrgastverbands Pro Bahn Naumann begrüßt zwar die Pläne, erfordert aber auch den Bund auf, der Bahn ausreichend Finanzmittel zur Verfügung zu stellen und deren Verwendung zu kontrollieren. Die Deutsche Bahn äußerte sich auf Nachfrage nicht dazu. David Riemer, Berlin.
0: Das Pentagon hat Vertreter der US-Rüstungsindustrie dazu aufgefordert, die Produktion und Lieferung von Waffen rasch zu steigern. Pentagon-Sprecher Parnell bestätigte der deutschen Presseagentur die Echtheit des Dokuments. Es fällt in eine Zeit, in der Experten und US-Medien zuletzt immer wieder auf schwindende Waffenreserven im US-Militär als Folge des Iran-Kriegs hingewiesen hatten. US-Präsident Trump wies das zurück. Der erste FC Nürnberg hat einen Traumstart in der zweiten Fußball-Bundesliga hingelegt. Die Franken gewannen 3:0 gegen Dynamo Dresden. Außerdem holte sich Energie Cottbus mit 3:1 einen Sieg gegen Hannover 96. Der FC St. Pauli und die Sportvereinigung Greuther Fürth trennten sich mit 1:1.
3: Das Wetter.
4: Ja, heute zum Start in die neue Woche wird es wieder sehr warm bei uns in NRW. Es bleibt so warm, kann man eigentlich sagen. Höchstwerte um die 30 Grad, dazu ganz viel Sonne. Vereinzelt sind nur ein paar Quellwolken mit dabei. Und genauso sommerlich und warm geht es dann auch morgen am Dienstag weiter, dann bei 25 Grad in der Spitze.
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5: A57 Krefeld-Köln zwischen Dormagen und Köln-Worringen. 1 Kilometer Stau. Wir wünschen allen unterwegs gute Fahrt.
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4: So, und wir haben es gehört, auch heute wird es wieder richtig heiß bei uns in NRW, Höchstwerte so um die 30 Grad. Passend dazu haben wir natürlich auch jetzt schon am frühen Morgen unsere Sommerplaylist für euch am Start. Gleich mit Bellini, Samba de Janeiro und vorher erstmal so eine entspannte Nummer, um langsam in diesen Tag reinzustarten. Das ist Lady Gaga und Bruno Mars, Die with a Smile. Finn Weiden hier, guten Morgen.

0: Einen wunderschönen Montag wünsche ich euch. So, neue Woche, neue Themen. Wir gucken mal, was heute so geht.
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0: Ja, 108 Sekunden Dunkelheit, das und viel mehr gab's die letzten Stunden, weil Nacht. Nee. Aber gut, gibt's ja jetzt auch hier am kommenden Mittwoch. Ihr habt's bestimmt schon mitbekommen. Am 12. August wird eine totale Sonnenfinsternis Teile Nordspaniens für kurze Zeit in Dunkelheit tauchen. Laura Potting ist da, guten Morgen. Das wird uns heute und die Tage beschäftigen, das Thema.
2: Absolut. In Spaniens Dörfern und auch auf Mallorca herrscht gerade Ausnahmezustand. Für die Sonnenfinsternis werden ja Hunderttausende aus dem Ausland erwartet. Hotels bieten eigene Sonnenfinsternispakete an mit Dinner draußen und passender Begleitung. Privatleute vermieten ihre Dachterrassen. Das ist wirklich Wahnsinn. Über uns hier in NRW wird es nur eine partielle Sonnenfinsternis geben. Das heißt, der Mond verdeckt die Sonne eben nur teilweise. Und wir schauen heute mal, wie genau kann ich mir das eigentlich anschauen? Also welches Equipment brauche ich? Wo kann ich am besten gucken? Also auch wir sind voll im Sonnenfinsternisfieber. Ja, ja.
0: So sieht's aus. Aber nicht mehr im Sommerferienfieber, zumindest einige Bundesländer nicht mehr.
2: Ja, krass, ne? Heute startet die Schule in einigen Bundesländern wie Hessen, Rheinland-Pfalz und dem Saarland wieder. Bei uns gehen die Ferien aber weiter und passend dazu ist heute auch noch Faulpelztag. Das ist ein guter Tag.
0: Das sehe ich auch so. Und Laura? Laura? Ja. Eingeschlafen. Auch so ein Faultier. Macht euch einen schönen Montag mit uns. Finn Weiden ist hier. Guten Morgen.

0: Und damit einen schönen guten Morgen am Montag. Ich hoffe, ihr werdet ja langsam so ein bisschen wach. Es ist ja Montagmorgens eh immer am schwersten. Deswegen, Kaffee, das funktioniert immer. Meistens zumindest. Wir versuchen es. Also holt euch gerne euren ersten Kaffee. Der Song ist auch perfekt, um wach zu werden. Tayo Cruz jetzt für euch. Zusammen mit Kylie Minogue. Das ist Higher. Moinsen.
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0: Eine volle Ladung Rock für euren frühen Montagmorgen von Aerosmith. Das ist Crying. Einen schönen guten Morgen. Gleich für euch eine ganz frische Nummer von Jack Dean. Mercy. Kommt gut rein in diesen Tag.
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2: Wenn ich das Wort Tapetenwechsel höre, dann werde ich oft innerlich hektisch. Denn wenn ich etwas nicht kann, dann mit meinen zwei linken Händen tapezieren. Zum Glück meint dieses Wort ja etwas ganz anderes, was ich gerade im Sommer immer wieder sehr genieße. Der sprichwörtliche Tapetenwechsel bedeutet für mich rauszukommen aus dem normalen Alltagstrott. Neues zu entdecken.

0: Abenteuer zu wagen und Zeit zu haben für Dinge, die sonst hinten rüberfallen. Deshalb ist es, glaube ich, für viele Menschen so wichtig, wegzufahren und die gewohnte Umgebung möglichst weit hinter sich zu lassen. Aber braucht es dafür wirklich die große Reise in ferne Länder? Ich glaube nicht. Ferien brauchen nur kleine Andersorte. Ein Ausflug in den Stadtpark, einen langen Spaziergang durch den Wald, ein leckeres Eis, das ich mir einfach mal so gönne und vielleicht tatsächlich mal eine kurze Pause in einer schönen Kirche, in der ich abkühlen kann und eine Kerze anstecke. Ein Ausbruch aus dem Alltag. ChristInnen wurden schon immer als Menschen des Weges bezeichnet, als eine Gemeinschaft, die immer wieder bereit ist für einen Tapetenwechsel, für etwas Neues. Ich wünsche euch in diesen Tagen, dass euch so ein Tapetenwechsel gelingt. Egal, ob ihr gerade unterwegs seid oder in der Heimat bleibt. Denn so entsteht Raum für Neues. Raum für die Begegnung mit mir selbst, mit anderen und manchmal vielleicht auch mit Gott. Max Strotzig von der Katholischen Kirche für Augenblick.
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1: Mit Danny Hoppe, guten Morgen. Es ist ein heißer Sommer. Gefühlt hat die Hitze in den vergangenen Wochen bei uns wohl jeder und vermutlich auch als Rekord empfunden. Und dieses Gefühl täuscht auch nicht. Westeuropa hat den heißesten Juni und Juli seit Beginn der Aufzeichnungen hinter sich. Die Durchschnittstemperatur für die beiden Monate lag bei 21,62 Grad. So hoch waren die Werte noch nie. Das meldet das EU-Beobachtungsprogramm Copernicus. Marc Weiß hat mehr dazu.
2: Den bisherigen Rekord hielt der Sommer 2022. In diesem Jahr liegen die Werte allerdings noch höher mit Folgen. Laut Copernicus ist aktuell die Bodenfeuchtigkeit deutlich niedriger als 2022. Das bedeutet, dass auch die Dürre extremer ist. Um das zu merken, reicht an vielen Stellen ja aktuell der Blick auf die Pegelstände der Flüsse. Europa ist der sich weltweit am schnellsten erwärmende Kontinent. Die ersten beiden Sommermonate waren in diesem Jahr insgesamt stark von Hitzewellen, Trockenheit und auch Waldbränden geprägt. Viele Länder meldeten Temperaturrekorde. Frankreich und Spanien erlebten die schlimmsten Waldbrände seit langem. Die Rekordhitze erwärmt nicht nur die Kontinente, auch die Ozeane verzeichneten laut dem EU-Beobachtungsdienst im Juli weltweit die höchsten jemals in diesem Monat gemessenen Temperaturen. Für besonderes Aufsehen sorgte in der vergangenen Woche auch eine Messstation vor Mallorca. An einer Messboje wurden 33,02 Grad Wassertemperatur gemessen, so viel wie noch nie.
1: Und jetzt weitere Meldungen im Überblick. Im November hatte das Aachener Landgericht einen Ex-Krankenpfleger wegen zehnfachen Mordes zu einer lebenslangen Freiheitsstrafe verurteilt und jetzt nimmt der Fall immer größere Dimensionen an. Die Staatsanwaltschaft ermittelt inzwischen in mehr als 120 weiteren Verdachtsfällen. Das hat eine Sprecherin bestätigt. In den Verhandlungen zwischen den USA und dem Iran ist momentan offenbar nicht viel Bewegung. Man verhandle zurzeit nur halbherzig, sagte US-Präsident Trump dem Nachrichtenportal Axios. Es sei wie eine Schachpartie und werde sich irgendwann regeln. Seit 2015 ist durch Betrug beim Mindestlohn ein Schaden von rund 64 Milliarden Euro entstanden. Das hat der Deutsche Gewerkschaftsbund ausgerechnet. 35 Milliarden davon hätten Arbeitnehmer getragen, die den Mindestlohn nicht in voller Höhe bekommen hätten, heißt es. Die einen lieben sie, die anderen hassen sie, E-Scooter. Von ihnen gibt es immer mehr in Deutschland, das zeigen neue Daten des Versicherungsverbands GdV. Demnach waren im vergangenen Jahr knapp 1,66 Millionen E-Scooter versichert. Das sind rund 320.000 mehr als im Vorjahr. Gleichzeitig gäbe es inzwischen aber auch deutlich mehr Unfälle mit E-Scootern, sagt der GdV. Im vergangenen Jahr habe es dabei in rund 16.500 Fällen Verletzte gegeben. 38 Menschen seien dabei ums Leben gekommen. Und das waren die Nachrichten mit Danny Hoppe.
3: Das Radio Lippe Wetter, auch in die neue Woche geht's hochsommerlich rein. Heute mit bis zu 27 Grad in Bahntrupp und Oerlinghausen. Ganz viel Sonne. Heute Nachmittag ziehen da noch einmal Wolken durch, die auch Regen mitbringen. Morgen kühlt's runter auf 22 Grad. Da bleibt's aber sonnig. Mittwoch 25 Grad, auch da ohne Ende blauer Himmel.
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3: Der schnellste Verkehrs- und Blitzerservice für die ganze Region. Es wird geblitzt in Detmold, Niederschönhagen, an der Dorler Straße, in Lage Pottenhausen, an der Sülbacher Straße, dann an der Vossheider Straße in Lemgo-Vossheide und an der Hövenstraße in Leopoldshöhe. Wenn ihr noch was habt, möglicherweise auch noch einen Blitzer, dann gerne melden über die kostenlose Radio Lippe Verkehrshotline 0800 3x0 3818.
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3: Ich wünsche euch einen wunderschönen guten Morgen. Schön, dass ihr dabei seid. 3 nach 6 haben wir's. Herzlich willkommen in der neuen Woche mit uns. Hier ist Dominik Tegeler.

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1: 9:09, hier ist Radio Lippe, doppelt wach am Montag. Hotelabendessen unter freiem Himmel, Privatleute, die ihre Dachterrassen vermieten, Public Viewings. In Spanien bereitet man sich auf den Ausnahmezustand vor. Da ist übermorgen nämlich eine totale Sonnenfinsternis zu sehen. Pia Eschenbach vom Inselradio Mallorca, wie stellt sich die Insel ein auf dieses Megaspektakel?
2: Ja, schon seit über einem Jahr hat die Balearenregierung mit den Gemeinden an einem Sicherheitskonzept für den Tag der Sonnenfinsternis gearbeitet. Zum einen, um ein Verkehrschaos zu vermeiden, und zum anderen ist die Waldbrandgefahr jetzt gerade im Sommer auf Mallorca natürlich extrem hoch. Und je mehr Menschen sich in der Natur versammeln, desto größer ist da dann auch das Risiko. Deshalb gibt's an dem Tag viele Straßensperrungen und auch ordentlich Sicherheitsmaßnahmen.
1: Das heißt, das Inselleben ist dann richtig eingeschränkt, ne?
2: Das komplette Tramuntana-Gebirge ist für den Verkehr gesperrt. Das liegt an der Westküste. Und die Sonnenfinsternis, die ist ja erst abends. So ab 19.35 Uhr beginnt dann das Ganze. Daher ist der Westen, wo die Sonne untergeht, natürlich die Premium-Lage. Und auch interessant wird's für die Playa de Palma. Da sind ja ganz viele Hotels. 70.000 Besucher werden dort erwartet. Aber auch hier sind schon die Autobahnausfahrten zur Playa von morgens bis Mitternacht gesperrt.
1: Bei uns wird hoffentlich nichts gesperrt. Wir kriegen ja auch eine Sonnenfinsternis, allerdings nur eine partielle. Also der Mond verdeckt da die Sonne nur teilweise. Wird aber auch bestimmt sehr interessant am Mittwoch. Wir sind sehr gespannt. 6:11 haben wir's.

0: 17 nach 6 am Montag, Radio Lippe hier. So, das wäre doch mal ein tolles Comeback. Der Zivildienst könnte zurückkommen, gibt dafür zumindest erste Vorbereitungen für den Fall. So, ich meine, junge Küken wie ich sind ja so in den letzten Jahren daran vorbeigeschrappt. Aber soll ja gut gewesen sein.
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3: Ja, nee, ist klar.
4: Der Zivildienst kommt bald zurück. Ich bin begeistert. Aber wen wundert's? Ich profitiere ja auch schon bald davon. Aber mal ganz im Ernst. Es ist doch eine Katastrophe, dass der Zivildienst damals weggefallen ist. Wenn es an mir geht, müssen alle da mitmachen. Also Jungs, Mädels und nicht nur die Jüngeren, sondern auch alle, die Zeit haben. Rentner, Lehrer, Frauke Ludewig, Helene Fischer und Bushido. Ja, der ganz besonders. Ja, Halligalli in Dubai kann man auch mal ein Jahr aussetzen. Und die ganzen Reality-Stars. Ey, nix hier Bunga Bunga auf Temptation Island. Mal Essensausgabe im Krankenhaus. Und wieso schicken wir Z-Promis in den australischen Busch, um sich Koala-Klöten reinzuziehen? Was ist mit einer Dschungelprüfung? Windel wechseln bei Opa Helmut? Ja, dann hast du den Titel Dschungelkönig auch wirklich verdient. Guck dir Lilly Becker an. Die hat's doch vorgemacht. Wie viele Jahre hat die diesen verarmten Ex-Knacki bespaßt? Und hat's ihr geschadet? Hat Boris ihr das gedankt? Oder hier Kiwi, die sich im Fernsehgarten seit 20 Jahren den Arsch abrackert, um Menschen am Rande der Gesellschaft ein Lächeln ins Gesicht zu zaubern. Bezaubernd. Ja, man muss ja nicht gleich so weit gehen wie Heidi Klum. Die hat ihren Zivi ja direkt geheiratet. Zivi, ey, super Sache.
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0: Guten Morgen. 6:30 haben wir es. Jetzt wissen wir, was wichtig ist. 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
2: Schönen guten Morgen. Der Plan der Stadt Detmold für die Umsiedlung der Trinkerszene geht bisher nicht auf. Der neu angelegte Treffpunkt an der Bielefelder Straße werde nur sporadisch genutzt, sagte uns ein Sprecher der Stadt. Inzwischen hat sich die Gruppe nach der Sperrung des Hasselter Platzes zerstritten und aufgeteilt. Einige treffen sich jetzt in einem Durchgang am Rosental, so wie Marco. An die Bielefelder Straße zu gehen, kommt für ihn nicht in Frage.
3: Never. Nein. Viel zu weit weg, irgendwo hinzukommen, man besoffen mit, was man, also bis zum nächsten Laden, 10 Minuten, 20 Minuten. Und wenn man Suchtdruck hat, ist es nicht so weit.
2: Die Stadt hält trotzdem an ihrem Plan fest. Alle 2 Wochen gäbe es dazu Besprechungen mit Sozialarbeitern und dem Ordnungsamt, hieß es. Mehr Stimmen zu dem Thema hört ihr heute Morgen in Doppeltwach mit Dominik Tegler. Seit Februar wurde im Lippischen Rettungsdienst ein 24-Stunden-Dienst getestet. Jetzt, nach der 6-monatigen Testphase, ziehen die Verantwortlichen eine positive Bilanz. Über 90% der Beschäftigten wollen diesen Dienst beibehalten, teilte der Kreis Lippe mit. Auf eine 24-Stunden-Schicht folgen dabei in der Regel mindestens 48 Stunden frei und genau das finden viele Beschäftigte gut. Gleiches gilt für die niedrigeren Fahrtkosten durch weniger Fahrten zur Wache. An den Rettungswachen in Lemgo und Bad Salzuflen bleibt es allerdings wegen des hohen Einsatzaufkommens beim bisherigen 12-Stunden-System. Wahrscheinlich Unfug mit Feuerwerk hat am Nachmittag einen Feuerwehreinsatz in Detmold-Pevelzeide ausgelöst. Nach Angaben der Einsatzkräfte stand gegen 16.30 Uhr eine Hecke in unmittelbarer Nähe eines Hauses in der Straße am Langen Grund in Brand. Die Feuerwehr hatte die Sache schnell im Griff, sodass außer der Hecke nur eine Straßenlaterne beschädigt wurde. Als Brandursache geht die Polizei aktuell von unsachgemäßem Umgang mit Feuerwerk aus.
0: Das Radio Lippe Wetter. Heute wird es nochmal heiß. 27 Grad maximal in Dörentrupp und Extertal. Meist sonnig. Heute Nachmittag ziehen dann einmal Wolken und Schauer durch. Und dann kühlt es morgen runter auf nur noch 22 Grad mit Sonne. Danach geht es aber auch schon wieder hoch. Da klettern die Temperaturen rauf. Auf Mittwoch kriegen wir 25 Grad und auch da blauen Himmel. Der schnellste Verkehrs- und Blitzerservice für die ganze Region. Es wird geblitzt an der Dorler Straße in Detmold-Niederschönhagen, an der Sülbacher Straße in Lage-Pottenhausen, in Lemgo-Vossheide wird geblitzt an der Vossheider Straße und in Leopoldshöhe an der Höfenstraße. Habt ihr noch was? Blitzerstaus oder Störungen? Immer gerne melden über die kostenlose Radio Lippe Verkehrshotline 0800 einmal die 0 38 18. Euch eine gute Fahrt.
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0: Und ein schönes Ankommen in dieser neuen Woche. 6:33 Uhr haben wir es. Hier ist Dominik Tegeler. Schönen guten Morgen.

Guten Morgen zusammen, ihr hört Radio Lippe. Lost Places sind ja meist sehr alt. Dieser hier in Detmold ist brandneu und jetzt schon verlassen. Der Platz für die Trinkerszene an der Bielefelder Straße, direkt neben der alten Pauline. Da sollte die Trinkerszene zumindest hin, wenn es nach der Stadt Detmold geht. Vorher haben sich

0: Da habe ich auch mit Marco gesprochen, der mir erzählt hat, wie die Gruppe zeitweise auch an der Brücke in der Nähe des Outback, da an der langen Straße, rumgehangen hat. Und dann gab es aber auch immer wieder Stress. Das Ordnungsamt musste eingreifen und dann hat sich die Gruppe aufgeteilt.
1: Die hat die aufgeteilt, weil viele Leute die nicht benehmen konnten und wir uns davon abkapseln wollten. Wir werden eh schon blöd angeguckt immer. Und wenn dann Leute irgendwo hinpinkeln, wo die nicht hinpinkeln dürfen, sich daneben benommen, Müll liegen lassen etc., dann kapselt man sich auch gerne von den Leuten ab.
0: Ja, auch der Sprecher der Stadt hat mir gesagt, dass es zu Problemen kam von Pöbeleien und auch einem Flaschenwurf ist die Rede. Und deswegen können Thomas und Marco das auch verstehen, dass sie den Hasselter Platz verlassen mussten, sind aber trotzdem unglücklich darüber, wie die Stadt die ganze Situation gerade handelt.
1: Da merkt man doch schon wieder, dass die uns einfach nur loswerden wollen hier. Mehr ist es doch gar nicht. Wir sind für die Leute hier Abschaum und das war's. Wenn wir da oben sind, werden wir wieder vertrieben, weil dann sind wir zu laut für die Sparkasse. Wir werden eh überall vertrieben, also von daher... Relativ.
0: Also die Stadt will weiter am Plan festhalten, die Detmolder Trinkerszene zu überzeugen, an die Bielefelder Straße zu ziehen. Im Moment kann man sich das noch nicht so richtig vorstellen. Ich habe auch das Gefühl, das hat auch so ein bisschen was damit zu tun, dass man sich das auch nicht einfach so ansagen lassen möchte. Und das kann man ja auch irgendwie verstehen, ne?

0: Flames, Mr. Know It All bei Radio Lippe. Mehr Musik, mehr Abwechslung, mehr Lippe. 3 Wochen Ferien stehen noch bevor und unsere Mission ist es, sie zu füllen. Wir haben am Freitag auf ein neues Freikarten für die ganze Familie im Family Friday. 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Und ich habe noch mehr zum drauf freuen.
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0: Keiner feiert so schön und so feuchtfröhlich wie die Lemgoer und deswegen wird's doch mal wieder Zeit. Abteigartenfest am Wochenende. Es wird wie immer gespiesen und verköstigt mit lecker Essen, Backschinken, Bowls, Antipasti, Crepe, was man sich halt alles so gut reinziehen kann neben Bierchen und Vino Freitag, Samstag beim Abteigartenfest in Lemgo. Wo wir schon wieder beim nächsten Wochenende sind. Einer muss immer Mallorca-Party machen. Das erledigt am Samstag der TuS Müssen-Billinghausen. Da ist also große Flexibilität beim Musikgeschmack gefragt. Und wer weiß, könnte sein, dass dieser Song hier bald seine Live-Premiere feiert in einer Kirche. Gab's bestimmt auch noch nicht. Denn Thomas Anders von ehemals Modern Talking wird in der Stadtkirche Horn nicht nur von seinem Leben erzählen, er wird auch singen. Allerdings erst Anfang September, noch gibt's Tickets. Thomas Anders im Gespräch mit Louis Pawelek in der Stadtkirche Horn. Da mal so ein Modern Talking Reunion Konzert, das wär's, auf heiligem Boden. Aber hat er vor kurzem ja leider noch sehr eindeutig ausgeschlossen. Kommt er halt alleine, der Thomas.

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1: Mit Danny Hoppe. Guten Morgen. Westeuropa ächzt und schwitzt weiter unter der großen Hitze. Und seit der Nacht ist es auch offiziell, dieser Sommer hat den bisherigen Rekord gebrochen. Die Monate Juni und Juli waren die heißesten seit Beginn der Aufzeichnungen. Das meldet das EU-Beobachtungsprogramm Copernicus. Die Durchschnittstemperatur lag demnach bei 21,62 Grad. Das ist so hoch wie noch nie. Marc Weiß aus dem News-Team. Die Hitze ist für viele nicht nur anstrengend, es gibt jetzt auch ein immer größeres Problem mit den Flüssen.
2: Ja, genau, weil es nicht regnet. Wir sehen ja seit Wochen schon, wie wenig Wasser die Flüsse haben. Vor allem der Rheinpegel ist ein Problem, weil die Binnenschiffe schon jetzt nicht mehr voll beladen werden können. Es droht aber leider noch schlimmer zu werden. Der Bundesverband der Binnenschiffer befürchtet, dass der Rhein bald gar nicht mehr durchgängig befahrbar sein wird. Man rechnet im Laufe der Woche damit, dass es dann an einigen Stellen so wenig Wasser gibt, dass man gar nicht mehr mit dem Schiff durchkommt, auch nicht mit wenig Ladung. Und damit wäre der Rhein dann zweigeteilt, sagte ein Verbandssprecher. Es würden dann nur noch Schiffe voraussichtlich zwischen Amsterdam und wahrscheinlich Köln fahren und dann erst wieder weiter südlich ab Rheinland-Pfalz, zum Beispiel ab Koblenz, wo die Mosel dazu stößt. Das würde die Transporte natürlich noch mal deutlich erschweren. Bundesverkehrsminister Bilger hatte ja das Sonntagsfahrverbot für Lkw deshalb schon teilweise aufgehoben. Und ja, dann werden wir uns auf noch mehr Laster auf der Autobahn einstellen müssen, auch sonntags. Irgendwie müssen die Güter ja transportiert werden und wir können dann nur auf ganz viel Regen hoffen.
1: Danke, Marc. Und jetzt weitere Meldungen im Überblick. In Teilen Europas toben weiter heftige Waldbrände. In Andalusien mussten am Abend erneut rund 500 Menschen vor den Flammen in Sicherheit gebracht werden. Auch in Südfrankreich, rund 140 Kilometer nordwestlich von Montpellier, ist ein neuer Waldbrand ausgebrochen. Dort mussten zwei Dörfer evakuiert werden. Bundeswirtschaftsministerin Reiche sieht in der deutschen Industrie ein großes Potenzial für den Einsatz von KI. Das Rennen um große Sprachmodelle werde man wohl nicht mehr gewinnen, sagte sie. Aber dort, wo Maschinen, Fabriken und Produktion intelligenter würden, habe man sehr gute Chancen, international eine führende Rolle zu spielen. In Berlin ist in der Nacht ein 30-jähriger Mann nach einem Streit zwischen mehreren Menschen erschossen worden. Die mutmaßlichen Täter sind noch auf der Flucht. Laut Polizei kommen in Berlin inzwischen immer häufiger Schusswaffen zum Einsatz. Wer momentan darüber nachdenkt, sich ein Auto zu kaufen, sollte aufpassen, denn zurzeit wird eine Betrugsmasche immer beliebter. Darauf hat die Pforzheimer Polizei zuletzt bei Instagram hingewiesen. Demnach werden immer häufiger angebliche Unfallwagen zu Schnäppchenpreisen angeboten. Bevor man sich das Auto anschauen kann, soll man schon eine Anzahlung leisten. Das Problem, weder das Fahrzeug noch der Verkäufer existieren und das Geld ist weg. Auch der Verband des Kraftfahrzeuggewerbes Baden-Württemberg sieht momentan einen Trend zu mehr Betrug beim Autokauf. Und das waren die Nachrichten mit Danny Hoppe.
3: Das Radio Lippe Wetter, auch in die neue Woche geht's hochsommerlich rein. Heute mit bis zu 27 Grad in Warntrup und Oerlinghausen. Ganz viel Sonne. Heute Nachmittag ziehen dann auch einmal Wolken durch, die auch Regen mitbringen. Morgen kühlt's dann runter auf 22 Grad, da bleibt's aber sonnig. Mittwoch 25 Grad, auch da ohne Ende blauer Himmel.
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3: Der schnellste Verkehrs- und Blitzerservice für die ganze Region. Es blitzt in Detmold-Niederschönhagen an der Dorlerstraße. In Lage Pottenhausen an der Söbacher Straße, in Lemgo-Vossheide an der Vossheider Straße und in Leopoldshöhe an der Höfenstraße. Habt ihr noch was? Vielleicht auch noch einen Blitzer? Dann gerne melden über die kostenlose Radio Lippe Verkehrshotline 0800 3x die 0 38 18. Gute Fahrt!
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3: Und schönen guten Morgen, 3 nach 7, hier ist Dominik Tegeler.

0: Halbzeit. 3 Wochen Sommerferien liegen hinter uns, 3 Wochen Ferien stehen noch an und wir haben die Beschäftigungstherapie dafür. Wir schenken euch jeden Freitag hier bei Radio Lippe Freikarten für die ganze Familie, für ganz tolle Orte, wo man Spaß haben kann in den Ferien. Und wir kriegen auch schon erstes Feedback von euch, hier zum Beispiel per Mail von der Familie Liebscher. Hallo liebes Radio Lippe Team, wir möchten uns bei euch für den tollen Tag im Fantastico am Schiedersee bedanken. Es hat uns allen riesig viel Spaß gemacht und bei dem Wetter war es genau das Richtige. Was für eine tolle Aktion von euch. Das freut uns sehr und wir haben auch noch lange nicht vor, damit aufzuhören. Freitag geht's in die nächste Runde Family Friday. Vorher wandert unser Blick aber noch gen Himmel in dieser Woche, nämlich am Mittwoch. Da kriegen wir hier eine partielle Sonnenfinsternis. Der Mond verdeckt dann also zu einem ordentlichen Teil die Sonne. Ein echt besonderes Ereignis, sagt Caroline Liefke von der Vereinigung der Sternfreunde.
1: Es wird auch eine Weile dauern, bis das wieder so wenig übrig bleibt von der Sonne nur. Also von Deutschland aus gesehen. Es gibt natürlich auch Orte auf der Erde, wo die Sonne komplett abgedeckt wird. Das wäre in dem Falle jetzt halt eben zum Beispiel in Spanien oder an der Westküste Islands. Aber für Deutschland an sich dauert das erst so bis 2048, 2075, bis das wieder so ähnlich aussehen wird.
0: Also ich würde mir nichts vornehmen zu der Zeit und vielleicht schon mal so eine spezielle Brille holen zum Gucken. Die kriegt man bei einigen Optikern oder auch Buchhandlungen teilweise. Und dann gab es jetzt in Kanada auch ein Ereignis spektakulärer Art, nur im negativen Sinne. Da haben in einem Flieger, der eigentlich kurz vor Abflug war, weder Eltern noch Crew es geschafft, ein kleines Kind davon zu überzeugen, dass es sich doch bitte anschnallen lässt. Und dann, kein Witz, ist der Flug ausgefallen. Keine Chance. Die mussten alle aussteigen und am nächsten Tag wiederkommen. Da denkst du dir doch auch als Eltern, boah ey, nächstes Mal wieder mit dem Auto in Urlaub.

0: 19 nach 7, hier ist Radio Lippe Doppelbach mit Dominik Tegeler. Ich hoffe, ihr habt euch angemessen abgekühlt und erfrischt an diesem heißen Wochenende. Bei Hannes hat die Hitze nochmal die Liebe zu einer ganz bestimmten köstlichen Frucht neu entfacht.
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2: Wassermelone auf die Eins, ganz klar. Ja, sie ist wahrscheinlich der beste Sommersnack nach Bier. Ja, frisch, kühlend und sie besteht zu 90% aus Wasser. Noch mehr Wasser hat eigentlich nur Wasser. Außerdem ist sie von Haus aus verpackt und zwar nicht so eine Fake-Verpackung wie bei der Banane. Ne? Melonen würden Bananen in freier Wildbahn fertig machen. Bananen, ey, die gehen beim ersten bisschen Druck kaputt, die versauen dir den ganzen Rucksack, dann musst du dir so eine peinliche Bananendose anschaffen. Das ist das Liegefahrrad für Tupperwaren, Freunde. Der Liebestöter aus Plastik. Noch uncooler sind ja nur Brustbeutel, Socken in Sandalen oder Oliver Pocher. Nee, Melonen nicht, ne? Die Schale, die ist kratz- und stoßfest. Klar, im Transport manchmal ein bisschen unhandlich, aber wofür gibt's denn Maxi-Cosi? Da passen die super rein. Und immer dran denken, wenn ihr einen Wassermelonensalat machen wollt. Am besten nicht mit ganzen Früchten.
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2: Hallo, guten Morgen. Die Umsiedlung der Trinkerszene in Detmold funktioniert bislang nicht nach dem ursprünglichen Plan. Den neuen Treffpunkt an der Bielefelder Straße meidet die Gruppe weitgehend, bestätigte uns ein Sprecher der Stadt. Seit der Hasselter Platz gesperrt wurde, hat sich die Szene zerstreut. Ein Teil ist inzwischen in einen Durchgang am Rosental ausgewichen. Trotzdem hält die Stadt an ihrem Konzept fest und tauscht sich alle 2 Wochen mit Sozialarbeitern und dem Ordnungsamt aus. Mehr Hintergründe gibt's heute Morgen bei Dominik Tegler in Doppeltwach. Das neue Schichtmodell im Rettungsdienst des Kreises Lippe kommt bei den Mitarbeitenden offenbar gut an. Seit Februar wurde ein 24-Stunden-Dienst getestet. Jetzt ist die 6-monatige Probephase beendet. Laut Verwaltung wollen über 90% der freiwilligen Tester dauerhaft dabei bleiben. Mehr dazu von Frank Schröder.
3: Auf eine 24-Stunden-Schicht folgen in der Regel mindestens 48 Stunden frei. Die langen, zusammenhängenden Erholungsphasen würden im Team sehr geschätzt, sagte Fachgebietsleiter Achim Reinecke. Gleiches gelte für die niedrigen Fahrtkosten durch weniger Fahrten zur Wache. An den Rettungswachen in Lemgo und Bad Salzuflen bleibt es allerdings wegen des hohen Einsatzaufkommens beim bisherigen 12-Stunden-System. Der Leiter des Bevölkerungsschutzes, Sascha Medina, sieht in diesem neuen Modell auch einen Vorteil bei der Suche nach neuem Personal. Das Interesse von Bewerberinnen und Bewerbern sei bereits spürbar gestiegen.
2: Die Stadt Hornbad Meinberg lässt in den kommenden Wochen einige Straßen instand setzen. Die betroffenen Strecken bekommen eine neue Asphaltdeckschicht. Dafür sind sie stundenweise gesperrt. Und auch die Zufahrt zu manchem Grundstück kann dann zwischendurch mal kurzzeitig versperrt sein. Betroffen sind die Straßen am Bärenstein, Bärenkamp, Franz-Hausmann-Straße, Schmedisser Straße, Werregrund, im Rehwinkel und Marienbader Straße.
0: Das Radio Lippe Wetter. Heute wird's nochmal heiß. 27 Grad maximal in Dürrentrupp und Extertal. Meist sonnig. Heute Nachmittag ziehen einmal Wolken und Schauer durch und dann kühlt es morgen runter auf nur noch 22 Grad mit Sonne. Danach klettern die Temperaturen auch schon wieder langsam hoch. Mittwoch 25 Grad und blauer Himmel. Der schnellste Verkehrs- und Blitzerservice für die ganze Region. Es blitzt an der Dorler Straße in Detmold-Niederschönhagen, dann an der Söbacher Straße in Lage-Pottenhausen, an der Vossheide in Lemgo-Vossheide und in Leopoldshöhe steht der Blitzer an der Höfenstraße. Habt ihr noch was gesehen? Blitzerstaus oder Störungen? Immer gerne melden über die kostenlose Radio Lippe Verkehrshotline 0800 3x0 3818.
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0: Ihr habt's gehört bei Matthias. Die Frage, wohin mit den Leuten vom Hasselter Platz in Detmold, bleibt noch ungeklärt. Ich habe die Szene besucht und gleich hören wir, warum die partout nicht an die Bielefelder Straße wollen, so wie vorgesehen, gleich nach 2 Songs. Hier ist Dominik Tegeler. Guten Morgen.

0: Ich habe mit Thomas gesprochen, der hat sich mit ein paar anderen Leuten aus der Szene jetzt einen neuen Spot gesucht und der ist ganz woanders, nämlich zwischen Rosenthal und Lustgarten in so einem kleinen Durchgang.
1: Um Ruhe zu haben, gemütlich unser Bier trinken, unser Konsum da einprogrammieren und ja, außerdem sind wir alle froh, dass wir hier keinen Stress haben.
0: Den gab es nämlich vorher, den Stress. Das Ordnungsamt musste eingreifen, weil es Pöbeleien gab. Jemand soll eine Flasche geworfen haben an der Brücke, an der langen Straße da beim Outback. Und dann hat sich die Gruppe auch aufgeteilt. Marco zum Beispiel wollte auch mit den Leuten, die Stress gemacht haben, nichts mehr zu tun haben und kann auch verstehen, dass der Hasselter Platz nicht der richtige Ort war für die Szene.
2: Also Hasselter Platz war schon, also da die auch manchmal den Eindruck, dass schon ganz schön peinlich für mich selber war, weil auch Kinder waren und alles. Und dass da halt Leute, die auch so besoffen haben, dass die nicht mehr klar kamen. Und dann war ich dann auch sehr doof mit Schlägereien und alles. Und dann sage ich lieber, dann lieber hier sitzen, wo wir jetzt sitzen.
0: Und er sagt, es kommen auch regelmäßig Streetworker vorbei von der Herberge zur Heimat.
2: Bringt uns Wasser, die reden mit uns, hören uns auch an, was wir brauchen, was wir nicht brauchen. Jetzt heute hatten wir auch Schlafsäcke dabei mal und alles. Also die kümmern sich schon sehr gut um uns.
0: Aber auch Marco will sich nicht vom eigentlich für die Szene vorgesehenen Platz an der Bielefelder Straße überzeugen lassen. Einfach auch, weil für ihn ein Supermarkt zu weit weg ist für Nachschub an Alkohol. Also dieser Platz bleibt erstmal ein Lost Place.

0: Drei Wochen Ferien sind rum. Oder etwas optimistischer formuliert, ganze drei Wochen Ferien sind noch da. So viel Zeit für alles Mögliche. Mal gucken, was die Detmolder Kids damit anfangen.
1: Es ist ja jetzt Halbzeit quasi bei den Ferien. Die Hälfte steht noch bevor, also wer mitgerechnet hat. Was steht noch auf eurer Bucketlist für die letzten drei Wochen Sommerferien?
2: Einfach erstmal nicht zur Schule gehen, glaube ich.
1: Nicht zur Schule gehen ist auf jeden Fall ein gutes Vorhaben, ja.
2: Einfach die schulfreie Zeit genießen.
1: Gar nichts mehr vorgenommen für die letzten paar Wochen?
2: Mit Freunden einfach rausgehen.
1: Das reicht schon, ne? Freibad oder so?
2: Ja, genau.
1: Ist ja kostenlos für euch hier, ne? Habt ihr mitbekommen?
2: Deswegen, ja.
1: Deswegen auch?
2: Ja.
1: Okay.
3: Ich werde schlafen, rausgehen und schlafen.
4: Also ich bin noch im Urlaub.
1: Wohin geht's?
4: Ins Allgäu, also nach Bayern. Wahrscheinlich wandern und schwimmen gehen oder so, je nachdem wie das Wetter ist dann.
0: Aber ich habe mir auch schon gedacht, dass beim einen oder anderen nach drei Wochen Sommerferien eine gewisse Planlosigkeit einsetzt. Das ist völlig okay, dafür gibt's ja unseren Family Friday bei Radio Lippe. 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
1: Mit Danny Hoppe. Guten Morgen. Vermutet haben es bei der Hitze in diesem Sommer viele. Jetzt ist es auch offiziell bestätigt. Westeuropa hat den heißesten Juni und Juli seit Beginn der Aufzeichnungen hinter sich. Die Durchschnittstemperatur für die beiden Monate lag bei 21,62 Grad. So hoch waren die Werte noch nie. Das meldet das EU-Beobachtungsprogramm Copernicus. Marc Weiß aus dem News-Team, und dieser Sommer hat Folgen.
2: Leider ja, vor allem weil neben der Hitze auch eine extreme Trockenheit herrscht oder Dürre, auch das bestätigt Copernicus. Die Bodenfeuchtigkeit ist so niedrig wie noch nie zu dieser Zeit, es trocknet alles aus und das hat zum Beispiel in Frankreich und in Spanien schon wieder zu neuen Waldbränden geführt. In Spanien ist vor allem die Region Andalusien betroffen, in Frankreich wieder der Süden, etwa 140 Kilometer westlich von Montpellier brennt es extrem. Ein weiteres Problem kommt vor allem hier auf uns in Deutschland zu: wenn die Flusspegel weiter sinken und es nicht regnet, dann rechnet der Verband der Binnenschiffer damit, dass der Rhein schon bald nicht mehr komplett für Schiffe befahrbar sein wird. Es ist jetzt ja schon schwierig, bald könnte es aber unmöglich sein. Der Verband hält es für denkbar, dass da nur noch Schiffe zwischen Amsterdam und wahrscheinlich Köln fahren können und dann erst wieder weiter südlich ab Rheinland-Pfalz. Wenn das passiert, dann müssen noch mehr Waren mit der Bahn und auch mit Lastern transportiert werden. Auch sonntags erste Vorboten davon haben wir ja schon erlebt.
1: Danke, Marc. Und jetzt weitere Meldungen im Überblick. Seit 2015 ist durch Betrug beim Mindestlohn ein Schaden von rund 64 Milliarden Euro entstanden. Das hat der Deutsche Gewerkschaftsbund ausgerechnet. 35 Milliarden davon hätten Arbeitnehmer getragen, die den Mindestlohn nicht in voller Höhe bekommen hätten, heißt es. In Deutschland gibt es immer mehr E-Scooter. Das zeigen neue Daten des Versicherungsverbands GdV. Demnach waren im vergangenen Jahr knapp 1,66 Millionen E-Scooter versichert. Das sind rund 320.000 mehr als im Vorjahr. Sie hätten sich als Verkehrsmittel für kurze Wege inzwischen etabliert, heißt es. Die Schülerinnen und Schüler bei uns haben noch gut 3 Wochen vor sich. In anderen Bundesländern sind die Sommerferien dagegen schon wieder vorbei. In Hessen, Rheinland-Pfalz und im Saarland geht es heute wieder mit dem Unterricht los. Die Deutsche Bahn und das Thema Pünktlichkeit, das ist so eine Never-Ending-Story. Bundesverkehrsminister Bilger hatte zuletzt ins Spiel gebracht, die Bonuszahlungen für Bahnmanager an das Erreichen bestimmter Ziele zu koppeln. Und darunter fällt auch die Pünktlichkeit. Der Fahrgastverband ProBahn findet das gut, hat hier aber auch klare Forderungen. Die Pünktlichkeit von Zügen müsse strenger definiert werden, sagte ProBahn-Chef Iffländer dem Tagesspiegel. Als Vorbild nennt er die Schweiz. Hier würden Züge schon nach 3 Minuten als verspätet gelten und nicht wie bei uns erst ab 6. Und das waren die Nachrichten mit Danny Hoppe.
3: Das Radio Lippe Wetter, auch in die neue Woche geht's hochsommerlich rein. Heute mit bis zu 27 Grad in Barntrupp und Oerlinghausen. Kommt noch ganz viel Sonne heute. Am Nachmittag ziehen dann auch mal Wolken durch, die auch Regen mitbringen. Und morgen kühlt's dann runter auf 22 Grad. Da bleibt's aber sonnig. Mittwoch 25 Grad auch da, ohne Ende, blauer Himmel.
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3: Der schnellste Verkehrs- und Blitzerservice für die ganze Region. Es blitzt in Detmold, Niederschönhagen an der Dorler Straße, an der Sülbacher Straße in Lage-Pottenhausen, der Vossheider Straße in Lemgo-Vossheide und in Leopoldshöhe an der Höwenstraße. Habt ihr noch einen Blitzer gesehen? Dann gerne melden. Über die kostenlose Radio Lippe Verkehrshotline, das ist die 0800 3x die 0 38 18.
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3: Der heißeste Sommer Westeuropas ever, und dann hat in August doch keine Eisdiele auf, ey. Wir haben Urlaub, stand an der Tür, musste ich da gestern schmerzlichst feststellen. Ich hoffe, ihr wart erfolgreicher bei der Suche nach Abkühlung an diesem Wochenende. Hier ist Dominik Tegeler, schönen guten Morgen.
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0: Sag mal, was haben die Spanier eigentlich an Neujahr veranstaltet? Werden die dieses Jahr Weltmeister und kriegen eine totale Sonnenfinsternis? Voll unfair. Bei uns schiebt sich der Mond ja nur teilweise vor die Sonne am Mittwoch, aber die Leute auf Malle zum Beispiel, die kriegen das Sonnenfinsternis komplett Erlebnis. Pia Eschenbach vom Inselradio Mallorca. Wie bereitet sich die Insel denn vor auf dieses Megaspektakel?
1: Ja, schon seit über einem Jahr hat die Balearenregierung mit den Gemeinden an einem Sicherheitskonzept für den Tag der Sonnenfinsternis gearbeitet. Zum einen, um ein Verkehrschaos zu vermeiden, und zum anderen ist die Waldbrandgefahr jetzt gerade im Sommer auf Mallorca natürlich extrem hoch. Mhm. Und je mehr Menschen sich in der Natur versammeln, desto größer ist da dann auch das Risiko. Deshalb gibt's an dem Tag viele Straßensperrungen und auch ordentlich Sicherheitsmaßnahmen.
0: Okay, das heißt, das Inselleben ist richtig eingeschränkt bei euch dann, ne?
1: Das komplette Tramuntana-Gebirge ist für den Verkehr gesperrt. Das liegt an der Westküste. Und die Sonnenfinsternis, die ist ja erst abends. So ab 19.35 Uhr beginnt dann das Ganze. Ja. Daher ist der Westen, wo die Sonne untergeht, natürlich die Premium-Lage. Und auch interessant wird's für die Playa de Palma. Da sind ja ganz viele Hotels. 70.000 Besucher werden dort erwartet. Aber auch hier sind schon die Autobahnausfahrten zur Playa von morgens bis Mitternacht gesperrt.
0: Und das alles nur für so ein paar Minuten in die Sonne gucken, ne? Aber hat man ja nicht alle Tage so eine Sonnenfinsternis. 12 nach 8 haben wir's.

0: so eine zuckersüße Melodie hier am frühen Montagmorgen bei Radio Lippe. Die kommt von Olivia Dean, So Easy to Fall in Love. 18 nach 8 haben wir's. Gibt's vielleicht nochmal ein Zivildienst-Comeback? Die Bundesregierung bereitet das zumindest schon mal ein bisschen vor. Also wer weiß, Atze ist auf jeden Fall Fan.
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3: Ja, nee, ist klar. Der Zivildienst kommt bald zurück. Ich bin begeistert. Aber wen wundert's? Ich profitiere ja auch schon bald davon. Aber mal ganz im Ernst. Es ist doch eine Katastrophe, dass der Zivildienst damals weggefallen ist. Wenn es an mir geht, müssen alle da mitmachen. Also Jungs, Mädels und nicht nur die Jüngeren, sondern auch alle, die Zeit haben. Rentner, Lehrer, Frauke Ludewig, Helene Fischer und Bushido. Ja, der ganz besonders. Ja, Halligalli in Dubai kann man auch mal ein Jahr aussetzen. Und die ganzen Reality-Stars. Ey, nix hier Bunga Bunga auf Temptation Island. Mal Essensausgabe im Krankenhaus. Und wieso schicken wir Z-Promis in den australischen Busch, um sich Koala-Klöten reinzuziehen? Was ist mit einer Dschungelprüfung? Windel wechseln bei Opa Helmut? Ja, dann hast du den Titel Dschungelkönig auch wirklich verdient. Guck dir Lilly Becker an. Die hat's doch vorgemacht. Wie viele Jahre hat die diesen verarmten Ex-Knacki bespaßt? Und? Hat's ihr geschadet? Hat Boris ihr das gedankt? Oder hier Kiwi, die sich im Fernsehgarten seit 20 Jahren den Arsch abrackert, um Menschen am Rande der Gesellschaft ein Lächeln ins Gesicht zu zaubern. Bezaubernd. Ja, man muss ja nicht gleich so weit gehen wie Heidi Klum. Die hat ihren Zivi ja direkt geheiratet. Zivi, ey, super Sache.
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0: Radio Lippe, Doppelbach am Montag. Vorsicht bitte, wenn ihr in Detmold unterwegs seid. Auf dem Nordring liegt ein totes Reh auf der linken Spur. Also da bitte ganz besonders aufpassen. Aktuell auf dem Nordring in Detmold, wenn ihr da unterwegs seid. 8.26 Uhr haben wir's.
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2: Guten Morgen zusammen. Der Plan der Stadt Detmold für die Umsiedlung der Trinkerszene geht bisher nicht so richtig auf. Der neu angelegte Treffpunkt an der Bielefelder Straße werde nur sporadisch genutzt, sagte uns ein Sprecher der Stadt. Inzwischen hat sich die Gruppe nach der Sperrung des Hasselter Platz zerstritten und aufgeteilt. Einige treffen sich jetzt in einem Durchgang am Rosental. So wie Marco. An die Bielefelder Straße zu gehen, kommt für ihn nicht in Frage.
3: Never. Nein. Bitte weit weg, irgendwo hinzukommen, man besoffen mit, bitte um den Laden 10 Minuten, 20 Minuten. Und wenn man Suchtdruck hat, ist es mir einfach zu weit.
2: Die Stadt hält trotzdem an ihrem Plan fest. Alle 2 Wochen gäbe es dazu Besprechungen mit Sozialarbeitern und dem Ordnungsamt. Mehr zu diesem Thema findet ihr auch im Studioblog auf radiolippe.de. Seit Februar wurde im Lippischen Rettungsdienst ein 24-Stunden-Dienst getestet. Jetzt, nach der 6-monatigen Testphase, ziehen die Verantwortlichen eine positive Bilanz. Über 90% der freiwilligen Tester wollen diesen Dienst so für sich beibehalten, teilte der Kreis Lippe mit. Auf eine 24-Stunden-Schicht folgen dabei in der Regel mindestens 48 Stunden frei. Und genau das finden viele Beschäftigte gut. Gleiches gilt auch für die niedrigeren Fahrtkosten durch weniger Fahrten zur Wache. An den Rettungswachen in Lemgo und Bad Salzuflen bleibt es allerdings wegen des hohen Einsatzaufkommens beim bisherigen 12-Stunden-System. 7 Menschen sind gestern Abend bei einem Unfall in Paderborn zum Teil schwer verletzt worden. Laut Polizei waren im Riemeke-Viertel 2 Autos aufgrund eines Vorfahrtfehlers zusammengeprallt. Einer der Wagen schleuderte danach noch in ein Bushäuschen. Weil so viele Insassen verletzt wurden, brauchte der Rettungsdienst noch Verstärkung aus der Umgebung. Zeitweise waren am Abend alle Paderborner Rettungswagen im Einsatz.
0: Das Radio Lippe Wetter. Heute wird's noch mal heiß. 27 Grad maximal in Dürrentrupp und Extertal. Meist sonnig, heute Nachmittag ziehen dann einmal Wolken und Schauer durch und dann kühlt es morgen runter auf nur noch 22 Grad mit Sonne. Danach klettern die Temperaturen aber auch schon wieder langsam hoch, Mittwoch 25 Grad und blauer Himmel. Der schnellste Verkehrs- und Blitzerservice für die ganze Region. Es blitzt in Detmold-Niederschönhagen an der Dorler Straße, in Lage Pottenhausen an der Söbacher Straße, dann in Lemgo-Vossheide an der Vossheider Straße und in Leopoldshöhe an der Höwenstraße. Wenn ihr noch was seht unterwegs, Blitzerstaus oder Störungen, dann gerne melden über die kostenlose Radio Lippe Verkehrshotline 0800 3x die 0 3818. Gute Fahrt wünsche ich.
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0: Und ihr habt es gerade gehört, die Stadt Detmold tut sich schwer im Händeln der Trinkerszene. Die wollen einfach nicht umziehen an die Bielefelder Straße zu dem ja extra eingerichteten Treffpunkt. Ich habe bei den Leuten vor Ort mal genauer nachgefragt, warum. Hört ihr gleich nach 2 Songs. Hier ist Dominik Tegeler. Schönen guten Morgen.

0: Abend zusammen, ihr hört Radio Lippe. Lost Places sind ja meist sehr alt. Dieser hier in Detmold ist aber brandneu und trotzdem schon verlassen. Der Platz für die Trinkerszene an der Bielefelder Straße direkt neben der alten Pauline. Da sollte die Trinkerszene zumindest hin, wenn es nach der Stadt Detmold geht. Vorher haben sich die Leute ja am Hasselter Platz getroffen. Das wollte die Stadt dann irgendwann nicht mehr und dann hieß es, geht doch mal bitte dahin. Und jetzt achtet mal darauf, wie schnell mir Thomas meine Frage danach beantwortet. Kommt das für dich in Frage, nochmal da irgendwann an eine Bielefelder Straße zu gehen?
1: Nein.
0: Warum nicht?
1: Weil der Laden zu weit ist, um was Neues einzukaufen.
0: Und ist auch so ein bisschen ab vom Schuss. Ist das auch was euch wichtig ist?
1: Mir ist das egal. Hauptsache nur ein Laden ist in der Nähe.
0: Ja, Thomas hat sich dann zusammen mit ein paar anderen Leuten einen neuen Spot gesucht zwischen Rosenthal und Lustgarten.

0: wie die Stadt die ganze Situation gerade handelt.
1: Da merkt man doch schon wieder, dass die Hunde einfach nur loswerden wollen hier. Mehr ist es doch gar nicht. Wir sind für die Leute hier abschauen und das war's. Wenn wir da oben sind, werden wir wieder vertrieben, weil dann sind wir zu laut für die Sparkasse. Wir werden eh überall vertrieben, also von daher relativ.
0: Also die Stadt will weiter am Plan festhalten, die Detmolder Trinkerszene zu überzeugen, da an die Bielefelder Straße zu ziehen. Im Moment hatte ich jetzt das Gefühl, stößt man da auf Granit und vielleicht spielt da auch gewissermaßen so ein bisschen auch der Stolz der Leute eine Rolle, die sich das nicht einfach so ansagen lassen wollen. Auch verständlich. Schön auf jeden Fall zu hören und mitzubekommen, dass sich zumindest um die Leute vor Ort gekümmert wird. Da kommen sehr, sehr regelmäßig Streetworker vorbei und bringen Wasser jetzt vorbei bei der Hitze oder auch Sonnencreme. Kann man übrigens auch als Privatmensch mal machen, ne? Gerade wo es jetzt auch so heiß ist, da kann man dann auch mal nachfragen, ob da jemand was braucht.

0: Schönen guten Morgen, 8.49 Uhr haben wir es. Hier ist Dominik Tegeler bei Radio Lippe, doppelt wach. 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
0: Keiner feiert so schön und so feuchtfröhlich wie Lemgoa und deswegen wird's doch mal wieder Zeit. Abteigartenfest am Wochenende. Es wird wie immer gespiesen und verköstigt mit Leckeressen, Backschinken, Bowls, Antipasti-Crepe, was man sich halt alles so gut reinziehen kann neben Bierchen und Vino. Freitag, Samstag beim Abteigartenfest in Lemgo. Wo wir schon wieder beim nächsten Wochenende sind. Ja, einer muss immer Mallorca-Party machen. Das erledigt am Samstag der TuS Müssen Billinghausen. Da ist also große Flexibilität beim Musikgeschmack gefragt. Und dieser Song hier wurde ja wahrscheinlich schon überall gespielt auf der ganzen Welt. Aber in der Stadtkirche Horn, das wäre vielleicht eine Premiere. Denn Thomas Anders von ehemals Modern Talking wird in der Stadtkirche Horn nicht nur von seinem Leben erzählen, sondern auch singen. Allerdings erst Anfang September, gibt noch Tickets im Moment. Thomas Anders im Gespräch mit Louis Pawelek in der Stadtkirche Horn. Vielleicht sprechen sie auch nochmal darüber, warum Thomas Anders so vehement ein Modern Talking Comeback ausschließt. Ganz im Gegensatz ja zu Dieter Bohlen, neulich erst geschehen. Oder Louis Pawelek kann ihn vielleicht sogar noch mal umstimmen. Auf lippischem Boden. Das wär's doch.
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1: Mit Danny Hoppe, guten Morgen. Seit 2015 gibt es in Deutschland den Mindestlohn, aber offenbar bekommen ihn nicht alle, denen er eigentlich zusteht. In durchschnittlich jedem vierten Betrieb gibt es nach Angaben des Zolls Verstöße gegen das Mindestlohngesetz. Und das verursacht jedes Jahr große Schäden. Der DGB hat nachgerechnet und sagt, die Umgehung des Mindestlohns hat Beschäftigte, Sozialkassen und die Staatskasse in 10 Jahren bis zu 64 Milliarden Euro gekostet. Marc Weiß hat die Infos.
2: Laut DGB arbeiten rund 6 Millionen Menschen zum Mindestlohn, vor allem in Gaststätten, Handel und in der Landwirtschaft. Mindestens 13,90 Euro die Stunde müssten diese Menschen bekommen, doch das passiert nicht immer. Das beliebteste Mittel von Arbeitgebern, den Mindestlohn zu umgehen, seien unbezahlte Überstunden oder eine nicht korrekte Zeiterfassung, so der Gewerkschaftsbund. Dadurch seien den Beschäftigten in den vergangenen 10 Jahren rund 35 Milliarden Euro entgangen, dem Fiskus rund 7 Milliarden an Steuern und den Sozialkassen 22 Milliarden an Beiträgen. Die Forderung nach mehr Kontrollen und mehr Personal für die Kontrollen kommt nicht überraschend. Die Arbeitgeber stimmen dem grundsätzlich zu, zweifeln allerdings an der Berechnungsgrundlage des DGB. Verstöße seien aber in jedem Fall nicht akzeptabel und müssten verfolgt werden, heißt es von der Bundesvereinigung der Arbeitgeberverbände.
1: Und jetzt weitere Meldungen im Überblick. Der Juni und Juli waren in Westeuropa so heiß wie noch nie seit Beginn der Aufzeichnungen. Die Durchschnittstemperatur für beide Monate lag bei 21,62 Grad. Das hat das EU-Beobachtungsprogramm Copernicus mitgeteilt. Es hebt außerdem die große Trockenheit hervor. Bundeswirtschaftsministerin Reiche sieht in der deutschen Industrie ein großes Potenzial für den Einsatz von KI. Das Rennen um große Sprachmodelle werde man wohl nicht mehr gewinnen, sagte sie. Aber dort, wo Maschinen, Fabriken und Produktion intelligenter würden, habe man sehr gute Chancen, international eine führende Rolle zu spielen. Bei einem Autounfall in Bayern sind 3 Frauen ums Leben gekommen. Ein 36-Jähriger war mit seinem Auto auf die Gegenspur geraten und in das Auto der Frauen gekracht. Der 36-Jährige war offenbar betrunken. Auch er wurde schwer verletzt. Das hat die Polizei bestätigt. Mit dieser Aktion hat es sich wohl nicht viele Freunde gemacht. Eigentlich sollte ein Flugzeug der Gesellschaft Porter Airlines vom kanadischen Victoria nach Toronto fliegen. Daraus wurde allerdings nichts, weil ein Kind sich geweigert hat, den Gurt anzulegen. Eltern und Besatzung hatten mehrmals versucht, das Kind zu überzeugen, allerdings ohne Erfolg. Die Maschine musste deshalb zurück zum Terminal rollen. Bis Eltern und Kind samt Gepäck von Bord waren, war es zu spät für einen neuen Start. Der Flieger konnte erst am nächsten Tag abheben. Und das waren die Nachrichten mit Danny Hoppe.
3: Alter, das ist unangenehm. Das Radio Lippe Wetter. Auch in die neue Woche geht's hochsommerlich rein heute mit bis zu 27 Grad in Bahntrup und Oerlinghausen. Ganz viel Sonne. Heute Nachmittag ziehen dann auch mal Wolken durch, die auch Regen mitbringen. Morgen kühlt's dann runter auf 22 Grad. Da bleibt's aber sonnig. Mittwoch 25 Grad. Auch da ohne Ende blauer Himmel.
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3: Der schnellste Verkehrs- und Blitzerservice für die ganze Region. Es wird geblitzt an der Dorlerstraße in Detmolden-Niederschönhagen. Dann an der Sülbacher Straße in Lage Pottenhausen, Lemgo, Vossheide, Vossheider Straße hätte ich hier noch im Angebot. Und die Höfenstraße, wo geblitzt wird, in Leopoldshöhe. Habt ihr noch was? Blitzerstaus oder Störungen? Immer gerne melden hier über die kostenlose Radio Lippe Verkehrshotline 0800 3x die 0 38 18. Gute Fahrt!
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3: I'm feeling sexy and free. Das ist doch hier ein 1A-Motto, um hier mal mit Schmackes in die neue Woche zu starten. Hilft übrigens auch, wenn man das so morgens in den Spiegel mitsingt bei Jessie J. Das ist Domino. Hier ist Dominik Tegeler. Schönen guten Morgen.

0: Ein Temperaturrekord jagt den nächsten in diesem Sommer. Heute Morgen haben wir schon wieder einen. Wir haben es gerade nachgewiesenermaßen mit dem heißesten Sommer Westeuropas zu tun ever. Es fackeln die Wälder ab, in unseren Flüssen ist bald überhaupt gar kein Wasser mehr drin, wenn es so weitergeht. Und in Augustdorf geht auch noch das Eis aus. Gestern vor verschlossenen Türen gestanden, wegen Urlaub bei der Eisdiele. Es sind harte Zeiten gerade in der Lippischen Hitze. Sehr aufmerksam finde ich das deswegen vom Mond, dass er uns am Mittwoch etwas Bonusschatten spendet. Der Mond gibt alles und schiebt sich vor die Sonne, bis fast 90% davon verdeckt sind. Und dann sieht man nur noch so eine ganz schmale Sichel von der Sonne. Caroline Liefke von der Vereinigung Sternfreunde sagt, wer sich das anguckt, diese partielle Sonnenfinsternis, bitte an die spezielle Brille denken.
1: Da sollte man halt wirklich auch echt aufpassen, dass man da jetzt eine vernünftige Brille hat. Also nicht irgendwie so ein No-Name-Teil aus China und vor allen Dingen auch nicht irgendwelche Hausmittelchen, die das Sonnenlicht dann so weit abdunkeln, dass man da womöglich dann halt aber doch irgendwelche gefährliche UV- oder IR-Strahlung abbekommt.
0: Ja, solche Brillen gibt es bei einigen Optikern und auch in Buchhandlungen, habe ich gelesen. Hätte ich jetzt auch nicht da verortet, aber könnt ihr ja mal nachfragen. Und dann gab es auch in Kanada jetzt ein Ereignis spektakulärer Art, nur im negativen Sinne. Da haben in einem Flieger, der eigentlich kurz vor Abflug war, weder Eltern noch Crew es geschafft, ein kleines Kind davon zu überzeugen, dass es sich doch bitte anschnallen lässt. Und dann ist der Flug am Ende tatsächlich ausgefallen. Die mussten alle aussteigen und am nächsten Tag wiederkommen. Ey, wer muss einem da mehr leid tun? Die unschuldigen Mitpassagiere oder die armen Eltern? Kinder können grausam sein.

0: Wedding mit Outside bei Radio Lippe. Mehr Musik, mehr Abwechslung, mehr Lippe. 9.21 Uhr haben wir es ganz genau. Ja, es ist heiß, aber da kann man ja was tun. Ne? Die bewährten Rezepte heißen Wasser trinken, ins Wasser springen, Eis schlabbern, den Fächer rausholen oder einfach die Klimaanlage pumpen lassen. Oder ihr macht's wie Hannes und haut euch voll mit Wassermelonen. Auch immer gut.
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2: Wassermelone auf die Eins, ganz klar. Ja, sie ist wahrscheinlich der beste Sommersnack nach Bier. Ja, frisch, kühlend und sie besteht zu 90% aus Wasser. Noch mehr Wasser hat eigentlich nur Wasser. Außerdem ist sie von Haus aus verpackt und zwar nicht so eine Fake-Verpackung wie bei der Banane. Ne? Melonen würden Bananen in freier Wildbahn fertig machen. Bananen, ey, die gehen beim ersten bisschen Druck kaputt, die versauen dir den ganzen Rucksack, dann musst du dir so eine peinliche Bananendose anschaffen. Das ist das Liegefahrrad für Tupperwaren, Freunde. Der Liebestöter aus Plastik. Noch uncooler sind ja nur Brustbeutel, Socken in Sandalen oder Oliver Pocher. Nee, Melonen nicht, ne? Die Schale, die ist kratz- und stoßfest. Klar, im Transport manchmal ein bisschen unhandlich, aber wofür gibt's denn Maxi Cosi? Da passen die super rein. Und immer dran denken, wenn ihr einen Wassermelonensalat machen wollt. Am besten nicht mit ganzen Früchten.
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2: Hallo, guten Morgen. Das neue Schichtmodell im Rettungsdienst des Kreises Lippe kommt bei den Mitarbeitenden offenbar gut an. Seit Februar wurde ein 24-Stunden-Dienst getestet. Jetzt ist die 6-monatige Probephase beendet und laut Verwaltung wollen über 90% der freiwilligen Tester dauerhaft dabei bleiben. Mehr dazu von Frank Schröder.
3: Auf eine 24-Stunden-Schicht folgen in der Regel mindestens 48 Stunden frei. Die langen, zusammenhängenden Erholungsphasen würden im Team sehr geschätzt, sagte Fachgebietsleiter Achim Reinecke. Gleiches gelte für die niedrigen Fahrtkosten durch weniger Fahrten zur Wache. An den Rettungswachen in Lemgo und Bad Salzuflen bleibt es allerdings wegen des hohen Einsatzaufkommens beim bisherigen 12-Stunden-System. Der Leiter des Bevölkerungsschutzes, Sascha Medina, sieht in diesem neuen Modell auch einen Vorteil bei der Suche nach neuem Personal. Das Interesse von Bewerberinnen und Bewerbern sei bereits spürbar gestiegen.
2: Die Umsiedlung der Trinkerszene in Detmold funktioniert bislang nicht nach dem ursprünglichen Plan. Den neuen Treffpunkt an der Bielefelder Straße meidet die Gruppe weitgehend, bestätigte uns ein Sprecher der Stadt. Seit der Hasselter Platz gesperrt wurde, hat sich die Szene zerstreut. Ein Teil ist inzwischen in einen Durchgang am Rosental ausgewichen. Trotzdem hält die Stadt an ihrem Konzept fest und tauscht sich alle 2 Wochen mit Sozialarbeitern und dem Ordnungsamt aus. Mehr Hintergründe zu dem Fall gibt's auch im Studioblog auf radio.lippe.de. Wahrscheinlich Unfug mit Feuerwerk hat am Nachmittag einen Feuerwehreinsatz in Detmold-Pewitzheide ausgelöst. Nach Angaben der Einsatzkräfte stand gegen 16.30 Uhr eine Hecke in unmittelbarer Nähe eines Hauses in der Straße am Langen Grund in Brand. Die Feuerwehr hatte die Sache schnell im Griff, sodass außer der Hecke nur eine Straßenlaterne beschädigt wurde. Als Brandursache geht die Polizei aktuell von unsachgemäßem Umgang mit Feuerwerk aus.
0: Das Radio Lippe Wetter. Heute wird es nochmal heiß. 27 Grad maximal in Dürentrupp und Extertal. Meist sonnig. Heute Nachmittag ziehen dann einmal Wolken und Schauer durch. Und dann kühlt es morgen runter auf nur noch 22 Grad mit Sonne. Auch mal zur Abwechslung ganz nett. Danach klettern die Temperaturen auch schon wieder langsam hoch. Mittwoch 25 Grad und blauer Himmel. Der schnellste Verkehrs- und Blitzerservice für die ganze Region. Es wird geblitzt in Detmold, Niederschönhagen an der Dorla Straße, dann an der Vossheider Straße in Lemgo-Vossheide und in Leopoldshöhe an der Höwenstraße. Ist auch immer gut von euch, wenn ihr euch mal meldet, wenn die Blitzer sich verziehen. Passiert auch. Danke dafür auch. Und wenn ihr neuen seht, natürlich sowieso immer gerne melden hier über die kostenlose Radio Lippe Verkehrshotline 0800 3x die 0 38 18. Gute Fahrt!
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0: Und immer rein mit euch, zurück in die neue heiße Woche. Ihr hört Radio Lippe, schön, dass ihr dabei seid. Hier ist Dominik Tegeler.

0: Einfach die schulfreie Zeit genießen.
1: Gar nichts mehr vorgenommen für die letzten paar Wochen?
0: Mit Freunden einfach rausgehen.
1: Das reicht schon, ne? Freibad oder so?
0: Ja, genau.
1: Ist ja kostenlos für euch hier, ne? Habt ihr mitbekommen?
0: Deswegen, ja.
1: Deswegen auch. Okay.
2: Ich werde schlafen, rausgehen und schlafen.
3: Also ich bin noch im Urlaub.
1: Wohin geht's?
3: Ins Allgäu, also nach Bayern. Wahrscheinlich wandern und schwimmen gehen oder so, je nachdem wie das Wetter ist dann.
4: Ja, schwimmen gehen kann man hier ja auch schon täglich im Prinzip bei der Hitze. Also wenn die Freibäder nicht aus allen Nähten platzen diesen Sommer, weiß ich auch nicht. 9:42 Uhr haben wir's. Schönen guten Morgen.

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2: 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Ihr Glucksen ist für ihn das schönste Geräusch der Welt. Das heißt, vielleicht ist das Geräusch das schönste von allen.
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1: Mit Danny Hoppe. Guten Morgen. Westeuropa ächzt und schwitzt weiter unter der großen Hitze und seit der Nacht ist es auch offiziell, dieser Sommer hat den bisherigen Rekord gebrochen. Die Monate Juni und Juli waren die heißesten seit Beginn der Aufzeichnungen. Das meldet das EU-Beobachtungsprogramm Copernicus. Die Durchschnittstemperatur lag bei 21,62 Grad. Das ist so hoch wie noch nie. Marc Weiß aus dem News-Team, die Hitze ist für viele nicht nur anstrengend, es gibt jetzt auch ein immer größeres Problem mit den Flüssen.
2: Ja, genau, weil es nicht regnet. Wir sehen ja seit Wochen schon, wie wenig Wasser die Flüsse haben. Vor allem der Rheinpegel ist ein Problem, weil die Binnenschiffe schon jetzt nicht mehr voll beladen werden können. Es droht aber leider noch schlimmer zu werden. Der Bundesverband der Binnenschiffer befürchtet, dass der Rhein bald gar nicht mehr durchgängig befahrbar sein wird. Man rechnet im Laufe der Woche damit, dass es dann an einigen Stellen so wenig Wasser gibt, dass man gar nicht mehr mit dem Schiff durchkommt, auch nicht mit wenig Ladung. Und damit wäre der Rhein dann zweigeteilt, sagte ein Verbandssprecher. Es würden dann nur noch Schiffe voraussichtlich zwischen Amsterdam und wahrscheinlich Köln fahren und dann erst wieder weiter südlich ab Rheinland-Pfalz, zum Beispiel ab Koblenz, wo die Mosel dazu stößt. Das würde die Transporte natürlich noch mal deutlich erschweren. Bundesverkehrsminister Bilger hatte ja das Sonntagsfahrverbot für Lkw deshalb schon teilweise aufgehoben. Und ja, dann werden wir uns auf noch mehr Laster auf der Autobahn einstellen müssen, auch sonntags. Irgendwie müssen die Güter ja transportiert werden und wir können dann nur auf ganz viel Regen hoffen.
1: Danke, Marc. Und jetzt weitere Meldungen im Überblick. Im vergangenen Jahr sind in Deutschland mehr Kinder im Straßenverkehr verunglückt. Das zeigen neue Zahlen des Statistischen Bundesamts. Demnach kamen mehr als 29.000 Kinder unter 15 Jahren bei Verkehrsunfällen zu Schaden. 31 von ihnen kamen dabei ums Leben. In der Nähe von Athen ist schon wieder ein Waldbrand ausgebrochen. Fast 200 Feuerwehrleute sind aktuell im Einsatz. Auch ein Dorf musste wieder evakuiert werden. Auch aus Spanien und Frankreich werden neue Waldbrände gemeldet. Bei einem ukrainischen Drohnenangriff in der russischen Region Tatarstan sind mindestens 12 Menschen getötet worden. Dazu wurden nach Angaben der russischen Behörden 39 weitere Menschen verletzt. Es ist damit einer der schwersten ukrainischen Angriffe seit Kriegsbeginn. Die meisten, die aktuell eine Wohnung suchen, können davon wahrscheinlich ein Lied singen. Es gibt zu wenig und oft sind sie zu teuer. Zeigen jetzt auch neue Daten, die der Verband Deutscher Pfandbriefmarken vorgelegt hat. Dazu gehören rund 50 Immobilienfinanzierer wie die Deutsche Bank, die Commerzbank, Bausparkassen und Sparkassen. Demnach sind die Neuvertragsmieten im zweiten Quartal wieder deutlich gestiegen. Bundesweit waren es im Schnitt rund 3,2% im Vergleich zum Vorjahreszeitraum. Schaut man sich die Entwicklung in den 7 größten deutschen Städten an, dann sind die Mieten am stärksten in Düsseldorf aufgegangen. Auch die Kaufpreise für Häuser und Wohnungen sind gestiegen. Der Wohnungsmangel treibe Mieten und Preise weiter hoch, heißt es vom Verband. Und das waren die Nachrichten mit Danny Hoppe.
3: Nach dem heißen Wochenende ist es jetzt mal so ein bisschen angenehmer. Heute bis 26 und morgen dann nur um 23 Grad in der Spitze. Und dazu ziehen heute oft auch mal Wolken durch. Am Nachmittag kann es hier und da auch mal so ein bisschen regnen. Aber das werden wir kaum spüren und die Natur hat da eh nichts von.
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3: Jetzt für euch der schnellste Verkehrs- und Blitzer-Service. Ihr kommt gut durch, gibt keine größeren Behinderungen, aber geblitzt wird auf der A2 Richtung Hannover zwischen Fluchto West und dem Kreuz Bad Oeynhausen, in Detmold-Niederschönhagen an der Dorler Straße, in Lemgo-Vossheide an der Vossheider Straße und in Leopoldshöhe an der Höfenstraße. Staus, Blitzerbehinderungen, ihr habt mehr von Lippestraßen für mich, sagt mir Bescheid. Unter der 0800, dreimal die 03818. Ich wünsche euch eine gute Fahrt.
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3: Marvin macht ein paar Tage frei, ist am Donnerstag wieder hier. Bis dahin begleite ich euch durch den Vormittag. Olli Tölke bin ich. Schönen Start in die neue Woche mit uns.

0: Summer und Homewrecker. Wir spielen jetzt den besten Mix für mehr Abwechslung. Am Montagvormittag gleich Ed Sheeran, Asusam und Icona Pop ist dabei mit Alavit.
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0: Hallo. Am Montagvormittag um 10:30.
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2: Es rollt gut auf Lippestraßen, gibt keine Störungsmeldungen, aber geblitzt wird an der A2 Richtung Hannover zwischen Flotow-West und dem Kreuz Bad Oeynhausen, in Detmold an der Dorler Straße, in Lemgo an der Vossheider Straße und in Leopoldshöhe an der Höfenstraße. Habt ihr mehr von Lippestraßen für mich? Sagt mir Bescheid unter der 0800 3x die 0 38 18. Ich wünsche euch eine gute Fahrt. Mit jeder

Mike and the Mechanics Over My Shoulder. Wir spielen die Hits im besten Mix für mehr Abwechslung am Vormittag. Jetzt habe ich die aktuelle von Katy Perry für euch. Watch It Burn. Und da lässt sie mal die Konfettikanonen im Schrank und zeigt sich von einer ganz anderen Seite. Watch It Burn dreht sich ums Loslassen, ums Verarbeiten und ums Neuanfangen nach einer Trennung. In einem Podcast hat sie das mal so erklärt. Es geht nicht darum, nach einer Trennung in Wut oder Schmerz hängen zu bleiben, sondern daraus was Gutes zu machen. Klingt nach einem der persönlichsten Songs ihrer ganzen Karriere. Hier ist Katy Perry für euch mit Watch It Burn.

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1: Mit Danny Hoppe. Guten Tag. Seit Wochen beschäftigen uns jetzt schon Hitze und Trockenheit und es gibt immer mehr Stimmen, die sagen, wir dürfen das nicht einfach so hinnehmen. Immer mehr Verbände und Berufsgruppen fordern von der Politik einen wirksamen Hitzeschutz. Der grünen Gesundheitsexperte Dahmen zum Beispiel wirft der Bundesregierung vor, nichts zu tun. Man brauche ein bundesweites Alarmstufensystem, sagte er in der ARD. Je nach Lage und Temperatur müsse man mit konkreten Maßnahmen auf die Gefahren der Hitze reagieren. Marc Weiß hat mehr dazu.
2: Dahmen findet drastische Worte. Es könne nicht sein, dass unsere Behörden einfach nur Hitzetote zählen. Gerade besonders gefährdete Gruppen bräuchten jetzt konkreten Schutz, sagte er. Dazu zählen vor allem alte und chronisch kranke Menschen. Dahmen ärgert sich besonders darüber, dass es nach wie vor in den meisten Zimmern von Krankenhäusern und Pflegeheimen keine Klimaanlagen gibt. Das gleiche gilt für Schulen, Unis und Kindergärten. Diese Missstände sind seit Jahren bekannt. Geändert hat sich bis heute aber nichts. Auch die Landwirte stellen Forderungen. Hitze und Trockenheit bedrohten die Ernten massiv. Man brauche einen Instrumentenkasten, um sich dem Klimawandel anpassen zu können, sagte Verbandsgeneralsekretärin Sabet im WDR. Als Beispiel nannte sie die Erlaubnis für verschiedene Züchtungen von hitzeresistenten Pflanzen. Auch nationale Zuschüsse und Hilfen bei der Düngemittelversorgung seien notwendig. In anderen Ländern gäbe es das. Der Handelsverband fordert die dauerhafte Zulassung von sogenannten Lang-LKW oder Gigalinern. Im Moment können kaum noch Binnenschiffe fahren, weil die Flusspegel zu niedrig sind. Deshalb werden schon jetzt deutlich mehr Waren mit Lastern transportiert.
1: Und jetzt weitere Meldungen im Überblick. Im vergangenen Jahr ist in Deutschland im Schnitt alle 18 Minuten ein Kind im Straßenverkehr verletzt oder getötet worden. Das zeigen neue Zahlen des Statistischen Bundesamts. Demnach sind mehr als 29.000 Kinder bei Unfällen verunglückt. Das ist ein Anstieg um 7%. 74 Kinder kamen dabei ums Leben. Der Handelsverband Deutschland und die Gewerkschaft der Polizei fordern härtere Maßnahmen gegen Ladendiebstahl. Dem Einzelhandel entstehe dadurch jedes Jahr ein Schaden von rund 3 Milliarden Euro, heißt es in einem gemeinsamen Positionspapier. Gefordert werden darin mehr Videoüberwachungen, eine bessere Ausstattung der Polizei und Staatsanwaltschaften, die sich speziell mit Ladendiebstählen beschäftigen. In den Verhandlungen zwischen den USA und dem Iran ist momentan offenbar nicht viel Bewegung. Man verhandle zurzeit nur halbherzig, sagte US-Präsident Trump dem Nachrichtenportal Axios. Es sei wie eine Schachpartie und werde sich irgendwann regeln. Seit Tagen schon stößt der Ätna Asche und glühende Gesteinsbrocken aus und sorgt so für Probleme im Flugverkehr rund um die italienische Insel Sizilien. Auch heute kommt er nicht zur Ruhe. Die italienischen Behörden berichten von dicken Lavaströmen, die aus zwei Schloten nach außen dringen. Deshalb wurden bis zum Nachmittag alle Landungen auf dem nahegelegenen Flughafen Catania ausgesetzt. Davon betroffen sind viele Touristen auch aus Deutschland. Aktuell gilt für den mehr als 3.300 Meter hohen Ätna die höchste Warnstufe Rot. Das heißt, dass eine Eruption mit einem großen Ascheausstoß unmittelbar bevorsteht oder dass sie schon in Gange ist. Und das waren die Nachrichten mit Danny Hoppe.
3: Heute Nachmittag können mal so ein paar Regentropfen fallen, das bringt aber absolut nichts für die Natur. Meistens ist es heute trocken bei bis zu 27 Grad, aber auch öfter mal bedeckt. Morgen dann angenehme 23 Grad und wieder fast durchweg sonnig.
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3: Jetzt für euch der schnellste Verkehrs- und Blitzer-Service. Es rollt ganz gut auf Lippestraßen. Ich habe keine Störungsmeldungen, aber geblitzt wird an der A2 Richtung Hannover zwischen Flotowest und dem Kreuz Bad Höhenhausen, in Detmold an der Lagischen Straße und der Dorler Straße, in Hornbad Meinberg an der Hamelner Straße, in Lemgo an der Vossheider Straße und in Leopoldshöhe an der Höfenstraße. Ich wünsche euch eine gute Fahrt.
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3: Schönen Montagvormittag mit uns. Holly Tolke bin ich. Jetzt für euch im besten Mix. Alvaro Soler, die Main at Work. Und das hier ist Holly Humberstone mit To Love Somebody. Hallo.

0: Der Montagvormittag mit Radio Lippe. Ob das wohl noch klappt mit dem Umzug der Leute vom Hasselter Platz in Detmold? 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

0: und All Rise.
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0: Es rollt gut auf Lippe Straßen, gibt keine Störungsmeldungen, aber geblitzt wird an der A2 Richtung Hannover zwischen Fürth West und dem Kreuzbad Oeynhausen, in Detmold an der Dorlaer Straße und der Industriestraße, in Hornbad Meilenberg an der Hamelner Straße, in Lemgo an der Lagischen Straße und der Vossheider Straße und in Leopoldshöhe an der Hövenstraße. Habt ihr mehr von Lippe Straßen für mich? Sagt Bescheid. 0800 3x0 38 18.
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Kommt gut durch diesen Montagvormittag mit uns. Wir sind bei euch mit den Hits im besten Mix. Olivia Rodrigo jetzt folgt mit Drop Dead. Kommt nächstes Jahr auf Tour. Allerdings die einzigen Deutschland-Konzerte, die es gibt, die sind in München, weit, weit weg. I

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1: Mit Danny Hoppe. Guten Tag. Der mutmaßliche Anschlagsversuch am Flughafen Leipzig hat die Politik aufgeschreckt. Jetzt gibt es neue Hinweise, die offenbar eindeutig auf einen Anschlag hindeuten. Es geht um Aufnahmen einer Überwachungskamera. Sie sollen zeigen, wie die gefundene Drohne direkt auf das geparkte ukrainische Flugzeug zugesteuert und auf der Tragfläche eingeschlagen ist. Das meldet die Zeit. In den Tragflächen befinden sich in der Regel Treibstofftanks. Marc Weiß aus dem News-Team: bei dem Aufprall soll sich der Zünder gelöst haben.
2: Genau, und das würde tatsächlich auch erklären, warum man den Zünder etwas weiter entfernt gefunden hat. So langsam wird wohl dann ein Bild daraus, so wie es jetzt aussieht, ist eine mit Sprengstoff bestückte Drohne gegen die ukrainische Frachtmaschine geflogen, und zwar auf die Tanks. Also vermutlich war das genau so gesteuert. Beim Aufprall ist sie aber nicht explodiert, weil der Zünder einen Defekt hatte. Der hat sich bei diesem Aufprall gelöst und wurde deshalb ein paar Meter weiter entfernt gefunden. Das heißt, man ist am Flughafen Leipzig offenbar wirklich nur ganz, ganz knapp einer gigantischen Explosion entgangen, weil eben dieser Zünder nicht funktioniert hat.
1: Gibt es denn inzwischen was Neues dazu, wer dahinter stecken könnte?
2: Also offiziell sagt kein deutscher Spitzenpolitiker und keine Behörde, dass man Russland als Drahtzieher verdächtigt, obwohl dafür vieles sprechen würde. Der Flughafen Leipzig ist ein wichtiger Umschlagplatz für Militärgüter für die Ukraine. Also von hier werden Waffen, die der Westen zur Verfügung stellt, in die Ukraine geflogen, damit sich das Land gegen die Angriffe Russlands verteidigen kann. In den USA wird darüber sehr viel offener gesprochen. Einige Politiker und auch Medien dort berichten inzwischen, dass Russland da wohl hinterstecke. Bei uns ist man da noch sehr viel zurückhaltender. Warum, ist nicht klar.
1: Danke, Marc. Und jetzt weitere Meldungen im Überblick. Die Binnenschiffer schlagen Alarm. Sie befürchten, dass der Rhein wegen des Niedrigwassers im Laufe der Woche nicht mehr durchgängig befahrbar sein könnte. Das sagte der Chef des Bundesverbandes der deutschen Binnenschifffahrt, Schwanen, der RP. Im Prinzip sei der Rhein damit zweigeteilt. Seit 2015 ist durch Betrug beim Mindestlohn ein Schaden von rund 64 Milliarden Euro entstanden. Das hat der Deutsche Gewerkschaftsbund ausgerechnet. 35 Milliarden davon hätten Arbeitnehmer getragen, die den Mindestlohn nicht in voller Höhe bekommen hätten, heißt es. Im November hatte das Aachener Landgericht einen Ex-Krankenpfleger wegen zehnfachen Mordes zu einer lebenslangen Freiheitsstrafe verurteilt. Jetzt nimmt der Fall immer größere Dimensionen an. Die Staatsanwaltschaft ermittelt inzwischen in mehr als 120 weiteren Verdachtsfällen. Das hat eine Sprecherin bestätigt. Zuletzt war es etwas ruhiger um FIFA-Chef Gianni Infantino geworden. Zu ruhig finden offenbar die UEFA und die Verbände für Asien und Nord- und Mittelamerika sowie der Karibik. Sie wollen den Druck hochhalten und haben jetzt einen gemeinsamen Brief veröffentlicht. Darin fordern sie erneut einen Neuanfang an der Spitze der FIFA und werfen Infantino Täuschung vor. Noch immer fehle jede Einsicht, dass der Versuch, eine Beteiligung an der WM zu verkaufen, ein gravierender Fehler gewesen sei. Und zwar nicht nur ein Verfahrensfehler, sondern ein grundlegender Vertrauensbruch. Der Brief der drei Verbände endet mit einem Appell, man brauche eine Führung, die dem Fußball diene und ihn nicht beherrschen wolle. Und das waren die Nachrichten mit Danny Hoppe.
3: Nach dem heißen Wochenende ist es jetzt mal so ein paar Tage ein bisschen angenehmer. Heute bis 26 und morgen dann um 23 Grad in der Spitze. Und dazu ziehen heute öfter auch mal Wolken durch. Am Nachmittag kann es hier und da so ein ganz bisschen regnen. Aber das werden wir kaum spüren.
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3: Jetzt für euch der schnellste Verkehrs- und Blitzer-Service. Ohne Störungsmeldungen, aber geblitzt wird auf der A2 Richtung Hannover zwischen Flotow West und dem Kreuz Bad Oeynhausen, in Bad Salzuflen an der Ostwestfalenstraße, in Detmold an der Dorler Straße und der Industriestraße, in Hornbad Meinberg an der Hamelner Straße, in Lemgo an der Lagischen Straße und der Vossheider Straße und in Leopoldshöhe an der Höfenstraße. Ich wünsche euch eine gute Fahrt.
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3: Es ist der Montagmittag, es ist Halbzeit in den Sommerferien. Wir haben die Hits für euch im besten Mix für mehr Abwechslung bei der Arbeit oder auch zu Hause in den Ferien. Aha, sind das hier, gleich Sabrina Carpenter und den offiziellen Sommerhit des Jahres 2026 habe ich auch für euch. Shakira und Burna Boy mit Die Die. Ich bin Olli Tölkel, schönen Montagmittag mit uns. Hallo.

0: Let's go. Montagmittag, gleich 12:15.
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3: Ja, nee, ist klar. Der Zivildienst kommt bald zurück. Ich bin begeistert. Aber wen wundert's? Ich profitiere ja auch schon bald davon. Aber mal ganz im Ernst. Es ist doch eine Katastrophe, dass der Zivildienst damals weggefallen ist. Wenn es an mir geht, müssen alle da mitmachen. Also Jungs, Mädels und nicht nur die Jüngeren, sondern auch alle, die Zeit haben. Rentner, Lehrer, Frauke Ludewig, Helene Fischer und Bushido. Ja, der ganz besonders. Ja, Halligalli in Dubai kann man auch mal ein Jahr aussetzen. Und die ganzen Reality-Stars. Ey, nix hier Bunga Bunga auf Temptation Island. Mal Essensausgabe im Krankenhaus. Und wieso schicken wir Z-Promis in den australischen Busch, um sich Koala-Klöten reinzuziehen? Was ist mit einer Dschungelprüfung? Windel wechseln bei Opa Helmut? Ja, dann hast du den Titel Dschungelkönig auch wirklich verdient. Guck dir Lilly Becker an. Die hat's doch vorgemacht. Wie viele Jahre hat die diesen verarmten Ex-Knacki bespaßt? Und hat's ihr geschadet? Hat Boris ihr das gedankt? Oder hier Kiwi, die sich im Fernsehgarten seit 20 Jahren den Arsch abrackert, um Menschen am Rande der Gesellschaft ein Lächeln ins Gesicht zu zaubern. Bezaubernd. Ja, man muss ja nicht gleich so weit gehen wie Heidi Klum. Die hat ihren Zivi ja direkt geheiratet. Zivi, ey, super Sache.
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0: Kelly, Rakim, Wondus.
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0: Die Sugar Babes um 12:30.
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0: Es rollt gut auf Lippestraßen, gibt keine Störungen, aber geblitzt wird auf der A2 Richtung Hannover zwischen Flotow-West und dem Kreuz Bad Oeynhausen, in Bad Salzuflen an der Ostwestfalenstraße, in Detmold an der Dorler Straße und der Industriestraße, in Hornbad Meilenberg an der Hamelner Straße, in Lemgo an der Lagischen Straße und der Vossheider Straße und in Leopoldshöhe wird geblitzt an der Höfenstraße.
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Cameron und Fever Dream im besten Mix. Seine Fans, die freuen sich schon drauf, dass der August endlich bald vorbei ist. Dann nämlich kommt sein neues Album raus, das zweite Studioalbum Wild Child wird es heißen. Werden wir euch natürlich dann hier vorstellen. Jetzt für euch Amy McDonald, This Is My Life. Schönen Montagmittag mit uns.

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1: Mit Sarah Heinz, guten Tag. Seit 2015 gibt es in Deutschland den Mindestlohn. Bis heute gibt es aber immer noch Betriebe, die ihren Mitarbeitenden weniger Geld als vorgeschrieben zahlen. Laut Angaben des Zolls gibt es in jedem vierten Betrieb Verstöße gegen das Mindestlohngesetz und das ist teuer. Nach einer Berechnung des Deutschen Gewerkschaftsbunds hat das Umgehen des Mindestlohns Beschäftigte, Sozialkassen und die Staatskasse in den letzten 10 Jahren bis zu 64 Milliarden Euro gekostet. Mehr dazu von Marc Weiß.
2: Laut DGB arbeiten rund 6 Millionen Menschen zum Mindestlohn, vor allem in Gaststätten, Handel und in der Landwirtschaft. Mindestens 13,90 Euro die Stunde müssten diese Menschen bekommen, doch das passiert nicht immer. Das beliebteste Mittel von Arbeitgebern, den Mindestlohn zu umgehen, seien unbezahlte Überstunden oder eine nicht korrekte Zeiterfassung, so der Gewerkschaftsbund. Dadurch seien den Beschäftigten in den vergangenen 10 Jahren rund 35 Milliarden Euro entgangen, dem Fiskus rund 7 Milliarden an Steuern und den Sozialkassen 22 Milliarden an Beiträgen. Vor diesem Hintergrund kritisiert der DGB noch einmal die geplanten Sparmaßnahmen bei den Sozialversicherungen. Ein Teil der Finanzierungslücken dort gehe auf kriminelles Handeln von Arbeitgebern zurück, so DGB-Vize Körzel. Die Forderung nach mehr Kontrollen und mehr Personal für die Kontrollen kommt nicht überraschend. Die Arbeitgeber stimmen dem grundsätzlich zu, zweifeln allerdings an der Berechnungsgrundlage des DGB. Verstöße seien aber in jedem Fall nicht akzeptabel und müssten verfolgt werden, heißt es von der Bundesvereinigung der Arbeitgeberverbände.
1: Danke für die Infos, Marc. Noch mehr Meldungen jetzt im Überblick. Beim Drohnenvorfall am Leipziger Flughafen könnte es sich um einen Anschlag gehandelt haben. Dafür gibt es jetzt wohl Hinweise durch die Aufnahmen einer Überwachungskamera. Laut Bericht der Zeit sollen sie zeigen, wie die Drohne direkt auf das geparkte ukrainische Flugzeug zusteuerte und auf der Tragfläche einschlug. Der Iran-Krieg belastet finanziell vor allem Rentner und Haushalte mit niedrigem Einkommen. Nach Berechnungen des IFO-Instituts verlieren sie durch den Krieg zwischen 1,5 und fast 3% ihres verfügbaren Einkommens. Fast 30 Jahre nach der Tat beginnt in Las Vegas heute der Prozess um den Mord am US-Rapper Tupac. Angeklagt ist ein früherer Gang-Anführer. Er soll den Mord in Auftrag gegeben und die Waffe besorgt haben. Der Mord an Tupac ist eins der berühmtesten ungelösten Verbrechen in den USA. Viele rechnen auch jetzt nicht damit, dass das Verfahren geklärt werden kann. Es gibt in Deutschland immer noch zu wenige Wohnungen, deswegen sind auch die Mieten wieder teurer geworden. Der Verband Deutscher Pfandbriefmarken hat die Daten von rund 50 Immobilienfinanzierern ausgewertet, darunter auch die Deutsche Bank, Bausparkassen und Sparkassen. Dabei hat sich gezeigt, dass die Neuvertragsmieten im zweiten Quartal bundesweit um rund 3,2% gestiegen sind im Vergleich zum Vorjahreszeitraum. Bei den 7 größten deutschen Städten sind die Mieten demnach am stärksten in Düsseldorf nach oben gegangen und auch die Kaufpreise für Häuser und Wohnungen sind gestiegen. Und das waren die Nachrichten mit Sarah Heinz.
3: Heute Nachmittag können mal so ein ganz paar vereinzelte Regentropfen fallen. Das bringt aber absolut nichts für die Natur. Meistens ist es heute eh trocken, bei bis zu 27 Grad. Jetzt am Nachmittag aber auch immer mal bedeckt. Morgen dann angenehme 23 Grad und wieder meist sonnig.
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3: Jetzt für euch der schnellste Verkehrs- und Blitzer-Service. Ohne Störungsmeldung im Moment, aber geblitzt wird im Bad Salzuflen an der Ostwestfalenstraße, in Detmold an der Dorler Straße und der Industriestraße, in Hornbad Meinberg an der Hamelner Straße, in Lemgo an der Lagischen Straße und der Vossheider Straße und in Leopoldshöhe wird geblitzt an der Höfenstraße. Habt ihr mehr gesehen auf Lippestraßen? Sagt mir Bescheid. 0800 3x die 0 38 18. Ich wünsche euch eine gute Fahrt.
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3: Schönen Montagmittag mit uns. Olli Tölke bin ich. Jetzt für euch die Hits im besten Mix von Flo, Richard Marx und das hier ist Pink.

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0: 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Es ist 13:30 Uhr. Schönen Nachmittag. Jetzt für euch der schnellste Verkehrs- und Blitzerservice. Ohne Störungsmeldung im Moment, aber geblitzt wird im Bad Salzuflen an der Ostwestfalenstraße, in Detmold an der Dorler Straße und der Industriestraße, in Hornbad Meinberg an der Hamelner Straße, in Lemgo an der Lagischen Straße und der Vossheider Straße und in Leopoldshöhe wird geblitzt an der Höfenstraße. Habt ihr mehr gesehen auf Lippestraßen? Sagt mir Bescheid. 0800 3x die 0 38 18. Ich wünsche euch eine gute Fahrt.
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Marlon Rudett und New Age im Best Mix. Geht weiter mit Michael Schulte und 5pm für mehr Abwechslung. Am Montagnachmittag gleich von 2 bis 3 mit Lars Niermann. Olli Tölke bin ich. Wir hören uns wieder morgen bei der Arbeit ab 10. Ciao, bis dann.

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1: Mit Sarah Heinz, guten Tag. Der Sommer zeigt seit einigen Wochen wieder seine extreme Seite. Westeuropa hat den heißesten Juni und Juli seit Beginn der Wetteraufzeichnungen erlebt. Viele Bäume werfen inzwischen auch schon ihre Blätter ab, um sich zu schützen. Thorsten Adolfs aus dem News-Team. Für das, was wir gerade erleben, gibt es ja wieder neue wissenschaftliche Daten.
2: Ja, der EU-Beobachtungsdienst Copernicus hat bestätigt, dass wir neue Rekordwerte erreicht haben. Mit im Schnitt über 21 Grad waren der Juni und der Juli so heiß wie noch nie. Das Problem dabei ist, die Hitze und die Trockenheit schaukeln sich gegenseitig hoch. Und selbst die Ozeane haben Temperaturen erreicht, wie sie vorher noch nie dort gemessen wurden. Experten sagen, dass sie solche Auswirkungen wie zurzeit noch nie erlebt haben. Und das liegt auch am Wetterphänomen El Niño, das weltweit das Wetter durcheinander bringt.
1: Was muss denn passieren, damit nicht nur die Natur, sondern auch wir besser mit der Hitze klarkommen? Das kann für uns Menschen ja auch lebensgefährlich werden.
2: Politiker wie Janosch Dahmen von den Grünen fordern einen nationalen Hitzeschutzplan. Er kritisiert, dass es bis jetzt kein einheitliches Alarmsystem gibt und die Verantwortung zwischen Bund, Ländern und Kommunen hin und her geschoben wird. Dahmen stellt sich das so vor, es muss seiner Ansicht nach verbindliche Maßnahmen geben, besonders für Pflegeheime, Krankenhäuser und Schulen. Dahmen sagt, dass jetzt endlich mehr in den Schutz der Menschen investiert werden muss, die besonders unter der Hitze leiden. Apropos Leiden, auch die Landwirtschaft bekommt die Hitze massiv zu spüren. Die Ernte wird in diesem Jahr wohl schlechter ausfallen als sonst. Deshalb fordert der Bauernverband mehr Unterstützung von der Politik, indem zum Beispiel schneller als bisher widerstandsfähigere Pflanzen zugelassen werden. Dass die Regierung in der aktuell schwierigen Lage untätig bleibe, sei unerklärlich, sagt der Verband.
1: Danke, Thorsten. Noch mehr Themen jetzt in der Zusammenfassung. Gut alle 18 Minuten ist in Deutschland im letzten Jahr ein Kind im Straßenverkehr verletzt oder getötet worden. Das zeigen neue Zahlen des Statistischen Bundesamts. Mehr als 29.000 Kinder sind demnach bei Unfällen verunglückt. Das sind 7% mehr als im Jahr davor. 74 Kinder kamen dabei ums Leben. Der Fall um einen Ex-Krankenpfleger am Aachener Landgericht nimmt immer größere Dimensionen an. Im November wurde der Mann wegen 10-fachen Mordes zu einer lebenslangen Freiheitsstrafe verurteilt. Inzwischen ermittelt die Staatsanwaltschaft in mehr als 140 weiteren Verdachtsfällen. Das hat eine Sprecherin bestätigt. Am Wochenende könnte auf den Straßen wieder mehr los sein. In mehreren Bundesländern enden die Ferien, deswegen rechnet der ADAC mit mehr Verkehr. Auch in NRW könnten die Straßen dadurch voller sein. Bei uns laufen die Sommerferien zwar noch, viele Autobahnen Richtung Süden führen aber durch unser Autobahnnetz. In immer mehr Gaststätten in NRW gibt es Glücksspielautomaten. Laut einer Untersuchung der Landesfachstelle Glücksspielsucht im Auftrag des NRW-Sozialministeriums ist die Zahl der Spielautomaten in Bars, Restaurants und Co. in den letzten 2 Jahren um 7% angestiegen, auf jetzt über 9.600. Das sei ein Problem, denn gerade durch den Ausschank von Alkohol sei der Zugang zum Glücksspiel niedrigschwelliger, so die Studienmacher. Die Studie hat auch gezeigt, dass viele Kommunen das Glücksspiel nicht gut genug kontrollieren lassen. Und das waren die Nachrichten mit Sarah Heinz.
3: Danke dir, Sarah. Gucken wir aufs Radio Lippe Wetter. Ja, ziemlich windig heute Nachmittag. Kräftige Böen rauschen dadurch. Mal Sonne, mal Wolken. Bei 28 Grad in Kappel, 29 in Schlangen. Morgen etwas kühler, vorübergehend nur so 22, 23 Grad. Aber dann geht's ab Mittwoch auch schon wieder rauf. Jeden Tag so ein paar Grad wärmer und sehr sonnig.
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3: Der schnellste Verkehrs- und Blitzerservice für die ganze Region mit Blitzern. Einer in Bad Meinberg an der Hamelner Straße. In Lemgo-Vossheide an der Vossheider Straße wird auch geblitzt. In Leopoldshöhe an der Höfenstraße und dann weiter an der Dorler Straße in Detmold-Niederschönhagen. Wenn ihr mehr gesehen habt, gerne hier kurz Bescheid sagen. Kostenlos anrufen im Radio Lippe Studio 0800 3x die 0 38 18.
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3: Kommt mir gut durch den Montag. Ja, mit ganz viel vom besten Mix hier für Lippe. Taylor Dane gleich dabei aus den 80ern. Los geht's mit Beyoncé und ihrer Pokerrunde Texas Hold'em. Ich bin Lars Niermann.

0: Tiffany Harris ist das aus Hamburg. Vertigo im besten Mix hier bei Radio Lippe. Also wenn man mit der Familie 2 Wochen im Wohnwagen hängt, ist das ja schon eine Herausforderung. So auf engstem Raum. Aber stellt euch mal vor, 3 Monate eingesperrt, kein Tageslicht, kein frisches Essen, kein Insta und Co. Und nur einmal die Woche duschen. Lecker. 6 Frauen und Männer haben das jetzt hinter sich. Die haben an einer Isolationsstudie teilgenommen. Und diese Ergebnisse sollen dann irgendwann mal für lange Raumfahrtmissionen wichtig sein, zum Mars oder so. Ist schon spannend, finde ich, auch kulinarisch sehr krass, denn eine Zutat gab es sehr oft.
1: Mais. Wir hatten sehr viele Menüs mit Mais und ich glaube, wir können es alle nicht mehr sehen für eine Weile.
0: Ja, das glaube ich, ja. Und jetzt dieser Moment, als nach 3 Monaten endlich Schluss war und die alle wieder raus durften.
2: Die Tür ging ganz plötzlich auf und sofort kam die Wärme rein und Gerüche. Was ich nicht erwartet hätte, war, dass die Gerüche einen so überwältigen, die ganzen Gerüche von Menschen, von Leben, von Natur, von Hitze.
1: Wir sind rausgerannt in die Natur, die Sonne auf der Haut zu spüren und die frische Luft zu riechen.
0: Ja, genau das sind die Gründe, warum ich nicht auf den Mars will. Lieber lippische Natur hier. Aber spannendes Experiment, ne? Beim Zentrum da für Luft- und Raumfahrt in Köln. Jetzt wird ausgewertet alles, das dauert eine Zeit, was 3 Monate Isolation mit der Gruppe gemacht haben. Und falls noch Daten fehlen sollten, Vorschlag von mir, frag doch einfach mal beim Sommerhaus der Stars nach.
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0: 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Der Montagnachmittag, 14.30 Uhr jetzt. Frank Schröder hat die Infos, wissen, was wichtig ist.
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2: Einen schönen guten Tag. In der vergangenen Nacht hat ein Mann anscheinend seine Ex-Freundin in Werther umgebracht. Der 33-Jährige stellte sich noch in der Nacht selbst bei der Polizei. Er solle heute dem Haftrichter vorgeführt werden, hieß es von der Polizei. Die 36-jährige Frau aus Werther in unserem Nachbarkreis Gütersloh wurde tot in ihrer Wohnung aufgefunden. Sie ist wohl mit einem Messer in ihrem Schlafzimmer getötet worden. Jetzt laufen die Ermittlungen zu den Hintergründen der Tat. Das neue Schichtmodell im Rettungsdienst des Kreises Lippe kommt bei den Mitarbeitenden offenbar gut an. Getestet wurde ein 24-Stunden-Dienst. Jetzt ist die 6-monatige Probephase beendet. Laut Kreis wollen über 90% der freiwilligen Tester dauerhaft dabei bleiben. Auf eine 24-Stunden-Schicht folgen in der Regel mindestens 48 Stunden frei. Die langen, zusammenhängenden Erholungsphasen würden im Team sehr geschätzt, sagte Fachbereichsleiter Achim Reinecke. In Bielefeld ist ein 73-jähriger Fußgänger von einem Rennradfahrer tödlich verletzt worden. Der 19-Jährige fuhr den Mann an, weil der unvermittelt auf dem Fahrstreifen stand. Beide stürzten, der junge Mann erlitt leichte, der 73-Jährige lebensgefährliche Verletzungen. Zufällig vorbeifahrende Rettungskräfte leisteten sofort erste Hilfe, doch der Mann starb später im Krankenhaus. Und das Wetter, heute und morgen Sonne und Wolken im Wechsel, heute bei 27 Grad, morgen bei 22 Grad.
0: Und jetzt der schnellste Verkehrs- und Blitzerservice für die ganze Region. Da haben wir Blitzer in Bad Meinberg an der Hamelner Straße, in Detmold an der Richthofenstraße und auch in Niederschönhagen an der Dorler Straße. In Lage wird geblitzt, Friedrich-Ebert-Straße habt ihr gemeldet. Dann in Lemgo-Vossheide, Vossheider Straße und in Leopoldshöhe weiter an der Höfenstraße. Wenn ihr noch mehr entdeckt, gerne her damit. Kurz durchbimmeln hier 0800 3x die 0 38 18. Geht kostenlos. Ich bin Lars Niermann.
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0: Radio Lippe hört ihr mit Lars Niermann. Beim Weinfest in Bad Salzuflen am Wochenende habe ich gedacht, von wegen, alle sind im Urlaub. War brechend voll da, richtig was los. Viele sind wahrscheinlich auch schon wieder da aus dem Urlaub, ne? Ja, und dann ist die Frage nach dem Urlaub, wie lässt sich die Erholung in den Alltag rüber retten? Weinfest ist eine Möglichkeit, ja, ist aber jetzt vorbei. Psychologin Dr. Carmen Binneweis sagt, bei allem, was so ansteht, möglichst Zeit lassen.
1: Deshalb ist es eigentlich sinnvoll, Puffer mehr einzuplanen und das langsamer zu machen, beziehungsweise umgekehrt diese zusätzlichen Aufgaben letztlich mit einzuplanen. Und der andere Punkt, wenn man das dann schafft, in der Woche sich eben noch zu erholen am Feierabend, dann ist dieser Urlaubseffekt ein Stück weit länger.
0: Ja, den Wäscheberg, ne, nach dem Urlaub vielleicht nicht sofort abbauen, wenn es irgendwie geht. Wäsche ist geduldig. Die Kinder nicht, ich weiß, aber Wäsche schon.

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1: Mit Sarah Heinz, guten Tag. Der Fall der Sprengstoffdrohne am Flughafen Leipzig-Halle scheint viele Verantwortliche wachgerüttelt zu haben. Die Bundespolizei will jetzt zum Beispiel ihre Drohnenabwehreinheit vergrößern, und zwar deutlich. Thorsten Adolfs aus dem News-Team, was genau ist da denn geplant?
2: Also Innenminister Dobrindt will wohl noch heute anweisen, dass die Einheit auf 300 Kräfte anwachsen soll, und sie soll statt an 4 an 8 Standorten untergebracht werden. Es gehe darum, schnell und flexibel bei Bedarf vor Ort zu sein, heißt es aus seinem Ministerium. Die Einheit hat die Aufgabe, unbemannte Luftfahrzeuge aufzuspüren, abzufangen und falls nötig auch abzuschießen. Klappen soll das unter anderem mit KI-gestützten Störsystemen und Abfangdrohnen, die anfliegende Drohnen automatisch abwehren sollen.
1: Jetzt ist das ja eine spezielle Reaktion auf die Vorfälle der letzten Woche, als eine Drohne mit Sprengstoff in der Nähe eines ukrainischen Flugzeugs gefunden wurde. Das Thema hat aber noch eine größere Dimension.
2: Das stimmt. Der Vorsitzende des Verteidigungsausschusses Röwekamp hat sich dazu geäußert. Er hat bei Phoenix gesagt, Deutschland müsse sicherheitspolitisch erwachsen werden. Bei uns würden sich mehr als 40 Behörden um die Luftsicherheit kümmern, und das sei nicht mehr zeitgemäß. Seiner Ansicht nach sollte in Zukunft allein die Bundespolizei für solche Bedrohungen zuständig sein. Die ist nämlich sowieso schon an den Flughäfen im Einsatz. Laut Röwekamp sind die Fähigkeiten, Drohnen wirksam zu bekämpfen und die Infrastruktur zu schützen, bei uns vorhanden. Der CDU-Politiker hat auch nochmal gesagt, dass er Russland hinter dem Angriff vermutet. Das erkenne man zum Beispiel an der Munition und am Zünder der Drohne. Und er spricht in diesem Zusammenhang von einer Kampfansage an Deutschland.
1: Danke für die Infos, Thorsten. Mehr wichtige Meldungen jetzt kurz und kompakt. Im Juni und Juli war es in Westeuropa so heiß wie noch nie. Für beide Monate lag die Durchschnittstemperatur bei knapp 21,6 Grad. Das hat das EU-Beobachtungsprogramm Copernicus mitgeteilt. In einer neuen INSA-Umfrage zur kommenden Landtagswahl in Sachsen-Anhalt liegt die AfD weiterhin auf Platz 1 mit 42%. Mit Blick auf eine mögliche Regierungsverantwortung könnte sie Support vom BSW bekommen. Die Partei könnte dort wieder die 5%-Hürde knacken. Viele Wirtschaftsexperten sagen aber, dass das Wahlprogramm der AfD realitätsfern und nicht finanzierbar sei. In Rumänien hat es einen Angriff auf Rettungskräfte gegeben. Auf TikTok kursierte zuvor wohl das Gerücht, dass Sanitäter mit Krankenwagen kleine Kinder rauben würden. 7 Personen hatten den Krankenwagen deswegen blockiert und die Rettungskräfte mit Äxten, Schlagstöcken und Steinen angegriffen. Die Angreifer wurden verhaftet. Rumäniens Regierung hat jetzt mehr Kontrolle auf Social Media gefordert. Seit Tagen stößt der Ätna Asche und glühende Gesteinsbrocken aus und sorgt so für Probleme im Flugverkehr rund um Sizilien. Auch heute ist keine Besserung in Sicht. Die italienischen Behörden berichten von dicken Lavaströmen. Deshalb wurden bis zum Nachmittag alle Landungen auf dem nahegelegenen Flughafen Catania ausgesetzt. Davon sind auch viele Touristen betroffen. Auf Sizilien gilt aktuell die höchste Warnstufe Rot. Das heißt, dass eine Eruption mit einem großen Ascheausstoß kurz bevorsteht oder dass sie schon im Gange ist. Und das waren die Nachrichten mit Sarah Heinz.
3: Besten Dank. Hier kommt das Radio Lippe Wetter. Da haben wir jetzt meistens dicke Wolken oben am Himmel, aber später kommt die Sonne auch wieder raus. Dafür sorgt der Wind und dann kriegen wir auch kühlere Luft. Erstmal noch 26 Grad in Rott, 28 in Billerbeck. Morgen generell kühler, 22 Grad nur, aber viel Sonne. Und ab Mittwoch wird es auch schon wieder wärmer.
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3: 3 nach 3, der schnellste Verkehrs- und Blitzerservice für die ganze Region. Es läuft relativ gut und geblitzt wird. Weiter in Leopoldshöhe habt ihr gemeldet. An der Hövenstraße, in Lemgo-Vossheide an der Vossheider Straße. Dann in Lagen, Blitzer an der Friedrich-Ebert-Straße. In Detmold an der Richthofenstraße und in Niederschönhagen an der Dorler Straße. Und Bad Meinberg haben wir auch noch hier einen Blitzeranhänger an der Hamelner Straße. Vielen Dank fürs Bescheid sagen, zum Beispiel kostenlos über unsere App. Oder anrufen 0800 3x die 0 38 18.
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3: Ja, schönen Nachmittag euch. Jetzt mit Becky G aus Kalifornien und Topic zusammen hier im besten Mix für Lippe. Sorry Papi, ich bin Lars Niermann. Sorry.

0: Menschen umsiedeln, das ist meistens eine schwierige Kiste. Die Trinkerszene in Detmold sollte ja vom Hasselter Platz an die Bielefelder Straße ziehen. So hatte sich das jedenfalls die Stadt vorgestellt. Die hat ja auch extra einen neuen Platz hergerichtet, daneben der alten Pauline. Ja, funktioniert aber nicht. Habt ihr heute Morgen hier bei Radio Lippe gehört, bei Dominik Tegeler in Doppelt Wach. Thomas aus der Szene hat eine klare Meinung dazu.
1: Kommt das für dich in Frage, nochmal da irgendwann an der Bielefelder Straße zu gehen?
2: Nein.
1: Warum nicht?
2: Weil der Laden zu weit ist, um was Neues einzukaufen.
1: Und ist auch so ein bisschen ab vom Schuss. Ist das auch was euch wichtig ist?
2: Mir ist das egal. Hauptsache nur ein Laden ist in der Nähe.
0: Ja, anscheinend muss sich die Stadt noch was überlegen dazu. Den kompletten Überblick haben wir im Studioblog für euch auf radiolippe.de.

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2: Guten Tag, angenehmen Nachmittag noch. Ist jetzt auch in Lippe ein Pferderipper unterwegs? Die Polizei meldet heute jedenfalls einen entsprechenden Fall aus Lüchte. Aus der vergangenen Woche zwischen Dienstagabend und Mittwochmorgen sei ein Pferd auf einer Weide an der oberen Dorfstraße von einem Unbekannten erheblich vaginal verletzt worden. Ob es Bezüge zu einem Fall aus Höxter gibt, sei noch unklar und werde gerade geprüft. Rund um Höxter hatte es ja in den vergangenen Wochen mehrere Fälle gegeben, bei denen Pferde absichtlich verletzt wurden. OWL hat den nächsten Badetoten zu beklagen. Ein 22-Jähriger aus Borkholzhausen im Kreis Gütersloh ist am Samstag beim Baden im Alfsee, Niedersachsen, ertrunken. Laut Polizei konnte er nicht schwimmen, ging aber trotzdem in den markierten Schwimmbereich. Als er unter Wasser verschwand, riefen Freunde um Hilfe. Rettungsschwimmer konnten den jungen Mann dann auch relativ schnell aus dem Wasser holen. Für den 22-Jährigen kam aber jede Hilfe zu spät. Auch am Wochenende hat wieder ein Scooterunfall die lippische Polizei beschäftigt. In Bad Salzuflen-Biemsen-Amsen hat sich eine E-Scooter-Fahrerin gestern Mittag schwer verletzt. Wegen einer Bodenunebenheit auf der Buschtorstraße sei eine am Lenker befestigte Tasche runter und vor den Roller gefallen. Das Vorderrad verfing sich im Taschengurt und die Frau stürzte schwer. Und das Wetter, morgen und übermorgen viel Sonnenschein.
0: Und jetzt der schnellste Verkehrs- und Blitzerservice für die ganze Region in Detmold, Heiligenkirchen. Da gibt's gerade eine Sperrung, habt ihr gemeldet. Die Externsteine Straße ist dicht wegen eines Unfalls. Detmold, Heiligenkirchen. Dann Blitzer in Bad Meinberg an der Hamelner Straße, in Detmold an der Industriestraße und auch in Niederschönhagen weiter an der Dorler Straße. In Leopoldshöhe ein Blitzer an der Höfenstraße und in Lemgo-Vossheide hier an der Vossheider Straße. Wenn ihr mehr seht, gerne Bescheid sagen, einfach kostenlos anrufen. 0800 3x die 0, 38 und die 18. Lars Niermann hier, einen schönen Nachmittag euch.
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1: Mit Sarah Heinz, guten Tag. Nach NRW, Niedersachsen, Rheinland-Pfalz und dem Saarland will auch Baden-Württemberg wegen des Niedrigwassers die Sonntagsfahrverbote für Lkw lockern. Bei uns in NRW sind die Auswirkungen schon zu spüren. Mehr Infos dazu hat Thorsten Adolfs.
2: Es war auf den Autobahnen mehr los als sonst an einem Sonntag, sagt NRW-Verkehrsminister Krischer. Größere zusätzliche Staus habe es aber nicht gegeben. Mit der Maßnahme, die zeitlich befristet ist, bis der Wasserstand des Rheins wieder steigt, soll die Versorgung der Wirtschaft und wichtiger Lieferketten sichergestellt werden. Viele Frachtschiffe können zurzeit nämlich nur einen Bruchteil dessen transportieren, was sie sonst an Bord haben. Der Logistikverband BGL geht davon aus, dass sich der Lkw-Verkehr mehr auf die Sonntage verlagert. Mehr Güter könnten aber dadurch nicht transportiert werden, weil es einfach nicht genug Lkw-Fahrer bei uns gäbe, heißt es vom Verband. Außerdem müssten sie weiterhin die gesetzlich vorgeschriebenen Lenk-, Pausen- und Ruhezeiten einhalten. Noch sind die wirtschaftlichen Folgen durch das Niedrigwasser beherrschbar, sagt der Präsident des Deutschen Instituts für Wirtschaftsforschung Fratscher. Die Situation könne sich aber zu einem echten Risiko für die Konjunktur entwickeln. Und zwar dann, wenn es noch 4 bis 6 Wochen so bleiben sollte wie jetzt. Dann drohe der deutschen Wirtschaft ein signifikanter Schaden, so der DIW-Chef.
1: Danke, Thorsten. Noch mehr Themen jetzt im Überblick. Um die Straße von Hormus zu passieren, will der Iran laut Außenministerium in Teheran wohl Gebühren erheben. Zusammen mit dem Oman sollen demnach entsprechende Mechanismen erarbeitet worden sein. Die USA drängen weiter darauf, dass Schiffe die Meerenge wieder gebührenfrei durchfahren können, auch damit dort wieder so viel Gas und Öl transportiert werden kann wie vor dem Krieg. In der ersten Jahreshälfte hat es in Zügen der Deutschen Bahn fast 1000 gewaltsame Übergriffe auf Zugpersonal gegeben. Der Konzern will ab Herbst deswegen testen, mit den Bodycams neben Video auch Drohnenaufnahmen zu machen. Man tue alles, um die Sicherheit der Mitarbeitenden zu erhöhen, hieß es. In Werther bei Bielefeld wurde in der Nacht ein Mann festgenommen, der seine Ex-Partnerin getötet haben soll. Gegen ihn wurde laut Polizei und Staatsanwaltschaft ein Untersuchungshaftbefehl wegen Mordes erlassen. Der Verdächtige hatte sich selbst bei der Polizei gestellt, die ermittelt jetzt zu den Hintergründen. Die UEFA und die Fußballdachverbände für Asien und Nord- und Mittelamerika wollen den Druck gegen FIFA-Chef Infantino hochhalten und haben dafür jetzt einen gemeinsamen Brief veröffentlicht. Darin fordern sie erneut eine neue FIFA-Spitze und werfen Infantino Täuschung vor. Sein Alleingang beim gescheiterten Investorendeal wird noch einmal scharf kritisiert. Noch immer fehle jede Einsicht, dass der Versuch, eine Beteiligung an der WM zu verkaufen, ein gravierender Fehler gewesen sei. Und zwar nicht nur ein Verfahrensfehler, sondern auch ein grundlegender Vertrauensbruch. Der Brief der Verbände endet mit einem Appell: Man brauche eine Führung, die dem Fußball diene und ihn nicht beherrschen wolle. Und das waren die Nachrichten mit Sarah Heinz.
3: Danke dir. Hier kommt das Radio Lippe Wetter. Da lockern die Wolken wieder auf, so langsam, immer besser in den nächsten Stunden. Dann haben wir oft noch Sonne, dazu 24 Grad in Ehrentrupp, 26 in Schwalenberg. Morgen etwas kühler, 22 Grad, sehr angenehm, trotzdem viel Sonnenschein. Und ab Mittwoch wird es auch direkt wieder wärmer, sodass wir Donnerstag wahrscheinlich schon auf heiße 30 Grad kommen.
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3: 3 nach 4, der schnellste Verkehrs- und Blitzerservice für die ganze Region. Erstmal gute Nachrichten, die Externsteiner Straße in Detmold-Heiligenkirchen. Die ist wieder frei nach dem Unfall, vorhin habt ihr uns hier gemeldet. Danke dafür. Dann wird geblitzt, auch in Detmold an der Industriestraße und in Niederschönhagen an der Dorla Straße. In Bad Meinberg an der Hamelner Straße, in Lemgo-Vossheide, weiter an der Vossheider Straße und in Leopoldshöhe noch ein Blitzeranhänger an der Hövenstraße. Wenn ihr noch mehr entdeckt, dann gerne her damit, kurz anrufen, kostenlos 0800 3x die 0 38 18.
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3: Mittwoch wird's schon früher dunkel, nicht weil schon wieder Zeitumstellung ist, sondern partielle Sonnenfinsternis. Wann es genau soweit ist, jo, hören wir gleich hier bei mir, in ein paar Minuten. Ich bin Lars Niermann, schönen Montagnachmittag.

0: Radio Lippe mit Kato im besten Mix. Turn the lights off. Ja, dunkel wird's in Lippe. Sonnenfinsternis am Mittwochabend. Partielle Sonnenfinsternis, um genau zu sein. Ganz dunkel wird die Sonne ja nicht bei uns, aber ja, so knapp 90% schon. Sascha Fassbender aus der Radio Lippe Redaktion. Wann geht's Mittwoch los?
1: Also hier bei uns in NRW fängt das Ganze je nach Standort Mittwochabend um 7:15 an. Die partielle Sonnenfinsternis erreicht ihren Höhepunkt um 7:50 und endet dann um kurz vor 21 Uhr. Dann verschwindet die Sonne hinter dem Horizont und auch danach wird's noch richtig cool. Ja, nach der Sonnenfinsternis soll es nämlich einen Perseidenschauer geben. Also ganz, ganz viele Sternschnuppen. Ihr könnt euch also ein bisschen was wünschen. Wettermäßig sieht's auch gut aus. Nur wenige Wolken stand jetzt. Also die Sicht wird wohl frei sein.
0: Das klingt doch gut. Kurze Info noch am Rande. Im Westen von Lippe wird ein bisschen mehr von der Sonne verdeckt, also Schlangen, Oerlinghausen zum Beispiel. Im Osten weniger, so Extertal, Bahntrupp, Lüchte. Ja, dann brauchen wir nur noch eine von diesen Schutzbrillen. Warum die so wichtig sind und wie ihr auch noch drankommt hier in Lippe, das hören wir morgen früh in Doppelt wach ab 6 bei Dominik Tegeler.

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0: 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Frank Schröder hat die Infos.
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2: Hallo zusammen, schönen Montag noch. In Werther in unserem Nachbarkreis Gütersloh ist in der vergangenen Nacht eine 36-jährige Frau erstochen worden. Der 33-jährige Ex-Freund soll sie ermordet haben. Er stellte sich noch in der Nacht selbst bei der Polizei. Seit heute Mittag sitzt er auch in Untersuchungshaft. Jetzt laufen die Ermittlungen zu den Hintergründen der Tat. In Bielefeld hat sich ein Leopoldseur am Wochenende eine Verfolgungsjagd mit der Polizei geliefert. Die wollte den 23-jährigen Lipper auf der Jöllenbecker Straße kontrollieren. Statt anzuhalten, gab der Mann Gas. Dabei fuhr er teilweise auf dem Gehweg und auf der Gegenfahrbahn. Am Willy-Brandt-Platz prallte er schließlich gegen einen Streifenwagen, der da mit Blaulicht und Martinshorn stand. Der Lipper wurde festgenommen. Nach ersten Erkenntnissen war das Auto, mit dem er unterwegs war, als gestohlen gemeldet worden. In Augustdorf laufen die Vorbereitungen zu einem Badesee. Wenn alles glatt geht, wäre ein Betrieb am Kohlenweg bereits ab dem kommenden Sommer denkbar. Bürgermeister Dr. Andreas Wulff will den Badesee. Das zeigte sich im Radio-Lippe-Gespräch jetzt nochmal deutlich. Bis dahin sei es aber noch ein weiter Weg. Beispielsweise müssten Rettungswege und eine Badeaufsicht gewährleistet sein. Dieser mögliche Badesee in Augustdorf ist auch morgen früh nochmal Thema bei Dominik Tegler in Doppelt Wach. Und das Wetter, die nächsten Tage bekommen wir viel Sonnenschein ab.
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0: Geblitzt wird, habt ihr gemeldet. In Horn auf der Nordstraße und in Bad Meinberg auf der Hamelner Straße. Dann in Detmold, Industriestraße und in Niederschönhagen an der Dorler Straße. In Leopoldshöhe an der Höfenstraße und ein Blitzer auch in Lemgo-Vossheide, Vossheider Straße. Wenn euch mehr auffällt, gerne Bescheid sagen hier bei uns. Kostenlos 0800 3x die 0 38 18. Lars Niermann ist mein Name. Gute Fahrt.
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0: der beste Mix bei Radio Lippe. Mit Lene Marlin hier, Sitting Down Here. Und gleich Moby zum Feierabend für euch. Lange nicht gehört, ne? Moby, Lift Me Up. Spielen wir in ein paar Minuten hier. Wenn ihr noch eine Runde einkaufen fahrt jetzt, nehmt eine Wassermelone mit. Kann ich nur sehr empfehlen. Ich finde, es gibt nichts Besseres an heißen Tagen als Wassermelonen. Na, schön rumschlabbern damit. Und so eine Melone ist ja auch ein tolles Familienprojekt. Einer schneidet die auf, alle anderen, zack, futtern sie weg.
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2: Wassermelone auf die Eins, ganz klar. Ja, sie ist wahrscheinlich der beste Sommersnack nach Bier. Ja, frisch, kühlend und sie besteht zu 90% aus Wasser. Noch mehr Wasser hat eigentlich nur Wasser. Außerdem ist sie von Haus aus verpackt und zwar nicht so eine Fake-Verpackung wie bei der Banane. Ne? Melonen würden Bananen in freier Wildbahn fertig machen. Bananen, ey, die gehen beim ersten bisschen Druck kaputt, die versauen dir den ganzen Rucksack, dann musst du dir so eine peinliche Bananendose anschaffen. Das ist das Liegefahrrad für Tupperwaren, Freunde. Der Liebestöter aus Plastik. Noch uncooler sind ja nur Brustbeutel, Socken in Sandalen oder Oliver Pocher. Nee, Melonen nicht, ne? Die Schale, die ist kratz- und stoßfest. Klar, im Transport manchmal ein bisschen unhandlich, aber wofür gibt's denn Maxi-Cosi? Da passen die super rein. Und immer dran denken, wenn ihr einen Wassermelonensalat machen wollt. Am besten nicht mit ganzen Früchten.
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1: Mit Sarah Heinz, guten Tag. Der Sommer zeigt sich seit einigen Wochen wieder von seiner extremen Seite. Westeuropa hat den heißesten Juni und Juli seit Beginn der Wetteraufzeichnungen erlebt. Viele Bäume werfen inzwischen auch schon ihre Blätter ab, um sich zu schützen. Thorsten Adolfs aus dem News-Team. Für das, was wir gerade erleben, gibt es ja wieder neue wissenschaftliche Daten.
2: Ja, der EU-Beobachtungsdienst Copernicus hat bestätigt, dass wir neue Rekordwerte erreicht haben. Mit im Schnitt über 21 Grad waren der Juni und der Juli so heiß wie noch nie. Das Problem dabei ist, die Hitze und die Trockenheit schaukeln sich gegenseitig hoch. Und selbst die Ozeane haben Temperaturen erreicht, wie sie vorher noch nie dort gemessen wurden. Experten sagen, dass sie solche Auswirkungen wie zurzeit noch nie erlebt haben. Und das liegt auch am Wetterphänomen El Niño, das weltweit das Wetter durcheinander bringt.
1: Was muss denn passieren, damit nicht nur die Natur, sondern auch wir besser mit der Hitze klarkommen? Das kann für uns Menschen ja auch lebensgefährlich werden.
2: Politiker wie Janosch Dahmen von den Grünen fordern einen nationalen Hitzeschutzplan. Er kritisiert, dass es bis jetzt kein einheitliches Alarmsystem gibt und die Verantwortung zwischen Bund, Ländern und Kommunen hin und her geschoben wird. Dahmen stellt sich das so vor, es muss seiner Ansicht nach verbindliche Maßnahmen geben, besonders für Pflegeheime, Krankenhäuser und Schulen. Dahmen sagt, dass jetzt endlich mehr in den Schutz der Menschen investiert werden muss, die besonders unter der Hitze leiden. Apropos Leiden, auch die Landwirtschaft bekommt die Hitze massiv zu spüren. Die Ernte wird in diesem Jahr wohl schlechter ausfallen als sonst. Deshalb fordert der Bauernverband mehr Unterstützung von der Politik, indem zum Beispiel schneller als bisher widerstandsfähigere Pflanzen zugelassen werden. Dass die Regierung in der aktuell schwierigen Lage untätig bleibe, sei unerklärlich, sagt der Verband.
1: Danke für die Infos, Thorsten. Noch mehr Meldungen jetzt in der Zusammenfassung. Nach dem Drohnenvorfall am Leipziger Flughafen will die Bundespolizei ihre Drohnenabwehreinheit deutlich vergrößern. Laut Innenminister Dobrindt soll die Einheit noch heute auf 300 Kräfte anwachsen und an mehr Standorten untergebracht werden, hieß es aus seinem Ministerium. In Deutschland wurde in der ersten Jahreshälfte wieder weniger Fleisch produziert. Zurückgegangen sind die Zahlen laut Statistischem Bundesamt mit einem Minus von über 3%, vor allem beim Geflügel. Das könnte demnach an verschiedenen Tierseuchen gelegen haben. Im Frühjahr sind wegen der sogenannten Newcastle-Krankheit rund 4,9 Millionen Hühner getötet und beseitigt worden. Gut ein halbes Jahr nach dem Fund von Leichenteilen in einer Mülltonne im Rhein-Main-Gebiet gehen die Ermittler von Satanismus aus. Die Staatsanwaltschaft Darmstadt hat gegen die Tatverdächtige ein Sicherungsverfahren beantragt. Die Frau soll als Prostituierte gearbeitet und den zufällig ausgewählten Mann dann in einem satanistischen Ritual getötet haben, hieß es. Die Gesellschaft in Deutschland wird immer älter. Laut Zahlen des Statistischen Bundesamts war letztes Jahr nur noch knapp jede 10. Person zwischen 15 und 24 Jahren alt. Das sei ein historisch niedriges Niveau. Seit Beginn der 2020er ist diese Entwicklung demnach zu beobachten. Deutschland liegt damit leicht unter dem EU-weiten Durchschnitt. Die meisten jungen Menschen gab es mit etwas über 11% in Bremen. In Sachsen-Anhalt war der Anteil mit rund 9% am niedrigsten. Und das waren die Nachrichten mit Sarah Heinz.
3: Danke dir. Gucken wir aufs Radio Lippe Wetter. Zum Teil noch Wolken, aber die Sonne kann sich immer besser durchsetzen. Bei 24 Grad in Wülfer-Bexten, 25 in Bega. Morgen dann der kühlste Tag der Woche mit 22 Grad. Ab Mittwoch wieder richtig Freibadwetter bei uns, 26 Grad. Und Sonne sowieso fast die ganze Woche.
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3: Der schnellste Verkehrs- und Blitzer-Service für die ganze Region. Blitzer haben wir in Horn auf der Nordstraße, in Bad Meinberg an der Hamelner Straße, dann in Lage Hörste, einer an der Stapellagerstraße, habt ihr gemeldet. Lemgo-Vossheide, hier die Vossheider Straße, dann in Leopoldshöhe an der Höfenstraße und in Detmold noch zwei Stück an der Industriestraße und in Niederschönhagen an der Dorler Straße. Falls euch mehr auffällt, gerne melden. Kostenlos zum Beispiel über unsere App oder anrufen 0800 3x die 0 38 18.
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3: Hallo, Lars Niermann hier. Genießt den Nachmittag mit Bibi Rexha jetzt im besten Mix.

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0: Legend, All of Me, hier im besten Mix bei Radio Lippe. 17.30 Uhr, Frank Schröder hat die Infos jetzt. 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
2: Einen schönen guten Tag nochmal von mir. Ist jetzt auch in Lippe ein Pferderipper unterwegs? Die Polizei meldet heute jedenfalls einen entsprechenden Fall aus Lüchte aus der vergangenen Woche. Zwischen Dienstagabend und Mittwochmorgen sei da ein Pferd auf einer Weide an der oberen Dorfstraße von einem Unbekannten erheblich vaginal verletzt worden. Ob es Bezüge zu einem Fall aus Höxter gibt, sei noch unklar und werde gerade geprüft. Rund um Höxter hatte es ja in den vergangenen Wochen mehrere Fälle gegeben, bei denen Pferde absichtlich verletzt wurden. Ostwestfalen-Lippe hat den nächsten Badetoten zu beklagen. Ein 22-Jähriger aus Bockholzhausen im Kreis Gütersloh ist am Samstag beim Baden im Alfsee, Niedersachsen, ertrunken. Laut Polizei konnte er nicht schwimmen, ging aber trotzdem in den markierten Schwimmerbereich. Als er unter Wasser verschwand, riefen Freunde um Hilfe. Rettungsschwimmer konnten den jungen Mann dann auch relativ schnell aus dem Wasser holen. Für den 22-Jährigen kam aber jede Hilfe zu spät. Auch am Wochenende hat wieder ein Scooterunfall die lippische Polizei beschäftigt. In Bad Salzuflen, Biemsen-Amsen hat sich eine E-Scooter-Fahrerin gestern Mittag schwer verletzt. Wegen einer Bodenunebenheit auf der Buschortstraße sei eine am Lenker befestigte Tasche runter und dann vor den Roller gefallen. Das Vorderrad verfing sich im Taschengurt und die Frau stürzte schwer. Und das Wetter, schön sonnig die nächsten Tage, morgen höchstens 22 Grad, Donnerstag schon wieder bis zu 31 Grad.
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0: Hier stehen die Blitzer in Bad Meinberg, habt ihr gemeldet, an der Hamelner Straße, in Horn auf der Nordstraße, dann in Detmold, Industriestraße und in Niederschönhagen an der Dorler Straße. Blitzer auch in Lagerhörste, Stapellagerstraße, in Lemgo-Vossheide an der Vossheider Straße und noch in Leopoldshöhe an der Höfenstraße. Falls das immer noch nicht alles ist und euch mehr auffällt, sagt kurz Bescheid, kostenlos hier anrufen, 0800 3x die 0, 38 18. Ich bin Lars Niermann.
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wuchtiges Ding. Welshley Arms Legendary. Spielen wir hier im besten Mix bei Radio Lippe. Mit kleinem Kind im Flieger. Ja, das kann spannend sein. Meine Tochter wird wahrscheinlich einfach schlafen. Die pennt auch im Auto immer ganz schnell ein. Bei einer Familie in Kanada ist das alles jetzt so ein bisschen komplizierter gelaufen. Die sind ins Flugzeug gestiegen abends und das Kind hat sich beharrlich geweigert, sich da anschnallen zu lassen auf dem Platz. Und es stand immer schön auf dem Sitz, aber weder Crew noch Eltern haben es geschafft, das Kind irgendwie zum Sitzen und zum Anschnallen zu bewegen. Da kann man aber auch verzweifeln, ne? Wenn alle immer nervöser werden, das wird dann immer komplizierter. Der Flug ist schließlich gestrichen worden, wäre viel zu gefährlich gewesen. Ne? Wäre blöd auch für alle anderen Passagiere, denn wegen des Nachtflugverbots da, ja, mussten alle im Hotel übernachten, konnten an dem Tag nicht mehr starten und konnten dann erst am nächsten Tag weiterfliegen. Ich glaube ja, das Kind hatte seine Gründe, ne? Hat die Ansagen des Kapitäns einfach nicht verstanden. Hätte mal schön ein Schlaflied abspielen sollen, dann hätte wahrscheinlich alles geklappt.

0: Der Montagabend. Und das ist ein Fall für Marlene Sokol hier bei Radio Lippe. Die macht weiter, gleich nach den Nachrichten nach 6, mit ganz viel vom besten Mix natürlich weiter für euch. Ich bin Lars Niermann, wir hören uns morgen wieder ab 2. Bis dahin, ciao.
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1: Mit Sarah Heinz. Guten Abend. Mehr Sicherheit für alle, die in Regionalzügen für uns unterwegs sind. Die Deutsche Bahn reagiert jetzt auf die vielen Übergriffe auf ihr Personal. Ab Herbst startet ein neues Pilotprojekt mit Bodycams. Thorsten Adolfs aus dem News-Team, dabei gibt es eine Besonderheit.
2: Genau, denn die kleinen Kameras sollen nicht nur das Bild, sondern auch den Ton aufzeichnen. Ab Oktober testet die Bahn die Cams und zwar zuerst in der Region Rhein-Neckar-Pfalz. Nach 2 Monaten soll das Projekt dann schrittweise auf ganz Deutschland ausgeweitet werden. Damit möchte der Chef der DB Regio van Seiderfeld dafür sorgen, dass brenzlige Situationen besser deeskaliert werden können. Und zusätzlich zu den Kameras bekommen die Mitarbeiterinnen und Mitarbeiter stichfeste Westen. Außerdem sollen alle Beschäftigten, die Kontakt zu Kunden haben, einen Notfallknopf erhalten, um im Ernstfall sofort Hilfe zu rufen.
1: Wie ernst ist die Lage denn aktuell in den Bahnen?
2: Ja, die Zahlen sind ziemlich erschütternd. Allein im ersten Halbjahr gab es fast 1000 Übergriffe auf Zugbegleiter. Einige wurden bespuckt, andere geschubst. Es gab aber auch sehr schwere Fälle, bei denen es um Körperverletzung ging. Nach dem tragischen Tod eines Mitarbeiters Anfang des Jahres in Rheinland-Pfalz, der nach einem Angriff durch einen Schwarzfahrer starb, ist das Thema Sicherheit bei der Bahn absolut in den Fokus gerückt. Auch Bundesverkehrsminister Bilger hat sich dazu geäußert und gesagt, dass jetzt entschlossen gehandelt werden muss. Es müsse erreicht werden, dass das Bahnfahren für alle sicher bleibt, hat er gesagt.
1: Danke, Thorsten, für die Infos. Mehr wichtige Meldungen hört ihr jetzt im Überblick. Nachdem die Regel zum Lkw-Fahrverbot an Sonn- und Feiertagen aufgehoben wurde, sollen jetzt am Mittwoch direkt weitere Maßnahmen gegen mögliche Lieferengpässe durch das Niedrigwasser besprochen werden. Verkehrsminister Bilger will dazu mit den Ressortchefs der Länder sprechen. Es gehe demnach um den Umgang mit Gütern, die nicht mehr an den Häfen gelagert werden dürfen. Nach heftiger Kritik hat Finanzminister Klingbeil seine Steuerpläne für Vereine wieder zurückgezogen. Geplant war, steuerpflichtige Vereine schon ab einem Einkommen ab 1.000 Euro zu besteuern, statt wie bisher ab 5.000 Euro. Das hätte laut Kritikern vor allem für kleinere Vereine ein Problem werden können. Bei einem schweren Erdbeben in Kolumbien sind mindestens 20 Menschen gestorben. Das teilten mehrere Bürgermeister aus Kolumbien mit. Laut dem kolumbianischen Geologischen Dienst gab es teils auch schwere Gebäudeschäden. Das Beben hatte eine Stärke von 7,4. In immer mehr Gaststätten in NRW gibt es Glücksspielautomaten. Laut einer Untersuchung der Landesfachstelle Glücksspielsucht im Auftrag des NRW-Sozialministeriums ist die Zahl der Spielautomaten in Bars, Restaurants und Co. in den letzten 2 Jahren um 7% angestiegen, auf jetzt über 9.600. Das sei ein Problem, denn gerade durch den Ausschank von Alkohol sei der Zugang zum Glücksspiel niedrigschwelliger, so die Studienmacher. Die Studie hat außerdem gezeigt, dass viele Kommunen das Glücksspiel nicht gut genug kontrollieren lassen. So könnten zum Beispiel illegale Geräte nicht erkannt werden, genauso wenig wie Verstöße gegen Jugendschutzbestimmungen. Und das waren die Nachrichten mit Sarah Heinz.
3: Geht durch eine durchmixte Woche. Morgen etwas kühler als heute mit um die 25 Grad. Einige Wolken, Sonne gibt's aber auch zwischendurch. Genauso am Mittwoch. Ab Donnerstag geht's dann aber wieder hoch mit den Temperaturen. Da haben wir dann bis zum Ende der Woche immer um die 30 Grad bei uns.
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3: Ihr hört Radio Lippe, das ist der schnellste Verkehrs- und Blitzerservice. Da blitzt es heute Abend noch bei uns in Detmold an der Industriestraße, in Horn an der Nordstraße, in Bad Meinberg an der Hamelner Straße, Detmold-Niederschönhagen an der Dorler Straße, in Leopoldshöhe an der Höfenstraße und in Lemgo-Vosheide an der Vosheider Straße. Alle Updates von den Straßen wie immer auch auf radiolippe.de oder in der Radio Lippe App. Gute Fahrt!
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3: Kommt gut in die neue Woche und in diesen ersten Feierabend der Woche. Wie immer verbringen wir den Montagabend gemeinsam. Ich bin Marlene, freue mich, dass ihr da seid.

0: Kommt gut durch diesen Montagabend. Willkommen hier in der Spätschicht und zum gemeinsamen Abkühlen. Morgen haben wir zum Glück nochmal einen kleinen Durchatmertag, aber das wird diese Woche nochmal richtig, richtig warm bei uns. Heißt aber auch Zeit, ganz viele Dinge draußen bei dem schönen Wetter zu machen. Und ich habe da mal so ein bisschen Inspo für euch eingeholt.
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0: So, nur mal so als Vorschlag. Und wenn er jetzt sagt, nee, da ist jetzt irgendwie nicht so das Passende dabei gewesen, dann checkt doch gerne nochmal unsere Homepage ab. In unserem Veranstaltungskalender packen wir euch jede Woche die coolsten Veranstaltungen bei uns hier in der Ecke rein. Also schaut da rein und macht euch eine schöne Sommerzeit.

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1: Ja, schönen späten Montag wünsche ich. In Lüchte ist zwischen Dienstagabend und Mittwochmorgen vergangener Woche ein Pferd erheblich vaginal verletzt worden, hieß es heute von der Polizei. Es sei auf einer Weide an der oberen Dorfstraße von einem Unbekannten angegangen worden. Ob es Bezüge zu einem Fall aus Höxter gibt, sei noch unklar und werde gerade geprüft. Rund um Höxter hatte es in den vergangenen Wochen mehrere Fälle gegeben, hinter denen ein Pferderipper vermutet wurde. In Bielefeld hat sich ein Leopoldshöher am Wochenende eine Verfolgungsjagd mit der Polizei geliefert. Dabei fuhr er teilweise auf dem Gehweg und auf der Gegenfahrbahn. Am Ende prallte er gegen einen Streifenwagen, der extra mit Blaulicht und Martinshorn auf der Straße abgestellt wurde. Der Lipper hat keinen Führerschein, das Auto soll gestohlen sein. In Augustdorf laufen weiter die Vorbereitungen zu einem Badesee. Wenn alles glatt geht, wäre ein Betrieb am Kohlenweg bereits ab dem kommenden Sommer denkbar, hieß es nochmal von Bürgermeister Dr. Andreas Wulff. Der See ist morgen früh auch nochmal Thema bei Dominik Tegeler in Doppelt wach. Und die Nachrichten für Lippe gibt's auch auf radiolippe.de.
2: Morgen noch einmal kurz durchatmen vom heißen Wetter. Das wird morgen noch mal etwas entspannter mit um die 25 Grad. Da einige Wolken, vor allem am Vormittag, gegen Nachmittag kommt dann aber auch immer mal wieder die Sonne dazu und trocken bleibt's auch bei uns. Ihr hört Radio Lippe, das ist der schnellste Verkehrs- und Blitzerservice. Der Blitz ist heute Abend noch bei uns in Detmold an der Industriestraße, in Horn an der Nordstraße, in Bad Meinberg an der Hamelner Straße, Detmold-Niederschönhagen an der Dorler Straße, in Leopoldshöhe an der Höfenstraße und in Lemgo-Vosheide an der Vosheider Straße. Alle Updates von den Straßen wie immer auch auf radiolippe.de oder in der Radio Lippe App. Gute Fahrt!
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2: Happy Montag, happy Spätschicht. Wir machen zusammen das Feierabend-Warm-up hier zusammen mit den Hits im besten Mix. Ich freue mich sehr, dass ihr auch mit dabei seid.

0: Ja, kurz war sie da, jetzt ist sie auch bald schon wieder weg. Die Rede ist von ihr hier. Ariana Grande. Letzte Woche hat sie noch ihr neues Album Petal rausgehauen. Aktuell ist sie auch auf Tour, das erste Mal nach vielen, vielen Jahren. Jetzt hat sie angekündigt, sich nach der Tour wieder eine Auszeit nehmen zu wollen, um sich zu erholen und eine Pause von der ständigen Beobachtung zu haben. Bei einem Konzert in Chicago hat sie dann letzte Woche noch das hier hinzugefügt.
1: So basically, the announcement that was made yesterday was not a reactive or impulsive thing. It is something that I had decided. It's a plan that I had quietly made a long time ago. And it's a decision that was made from a thoughtful and empowered place.
0: Also, sie sagt, das Ganze sei keine impulsive Entscheidung gewesen, sondern es sei lange geplant gewesen, sich zurückzuziehen. Es sei ihr aber auch gegönnt. Und ich meine, immerhin hier im besten Mix haben wir sie ja immer noch jetzt mit Yes and kommt gut in den Montagabend.

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1: Mit Sarah Heinz, guten Abend. Nach NRW, Niedersachsen, Rheinland-Pfalz und dem Saarland will auch Baden-Württemberg wegen des Niedrigwassers die Sonntagsfahrverbote für Lkw lockern. Bei uns in NRW sind die Auswirkungen schon zu spüren. Mehr dazu hat Thorsten Adolfs.
2: Es war auf den Autobahnen mehr los als sonst an einem Sonntag, sagt NRW-Verkehrsminister Krischer. Größere zusätzliche Staus habe es aber nicht gegeben. Mit der Maßnahme, die zeitlich befristet ist, bis der Wasserstand des Rheins wieder steigt, soll die Versorgung der Wirtschaft und wichtiger Lieferketten sichergestellt werden. Viele Frachtschiffe können zurzeit nämlich nur einen Bruchteil dessen transportieren, was sie sonst an Bord haben. Der Logistikverband BGL geht davon aus, dass sich der Lkw-Verkehr mehr auf die Sonntage verlagert. Mehr Güter könnten aber dadurch nicht transportiert werden, weil es einfach nicht genug Lkw-Fahrer bei uns gäbe, heißt es vom Verband. Außerdem müssten sie weiterhin die gesetzlich vorgeschriebenen Lenk-, Pausen- und Ruhezeiten einhalten. Noch sind die wirtschaftlichen Folgen durch das Niedrigwasser beherrschbar, sagt der Präsident des Deutschen Instituts für Wirtschaftsforschung Fratscher. Die Situation könne sich aber zu einem echten Risiko für die Konjunktur entwickeln, und zwar dann, wenn es noch 4 bis 6 Wochen so bleiben sollte wie jetzt. Dann drohe der deutschen Wirtschaft ein signifikanter Schaden, so der DIW-Chef.
1: Danke, Thorsten, für die Infos. Am Mittwoch will Bundesverkehrsminister Bilger mit den Ländern über weitere Maßnahmen beraten. Dabei soll es zum Beispiel um die Frage gehen, wie mit Gütern umgegangen wird, die nicht mehr an den Häfen gelagert werden dürfen. Mehr Meldungen hört ihr jetzt in der Zusammenfassung. In der ersten Jahreshälfte hat es in Zügen der Deutschen Bahn fast 1000 Übergriffe auf Zugpersonal gegeben. Der Konzern will ab Herbst deswegen testen, mit Bodycams neben Video auch Tonaufnahmen zu machen, um die Sicherheit insgesamt zu erhöhen, hieß es. Bundeswirtschaftsministerin Reiche sieht in der deutschen Industrie ein großes Potenzial für den Einsatz von KI. Das Rennen um große Sprachmodelle werde man wohl nicht mehr gewinnen, sagte sie. Aber dort, wo Maschinen, Fabriken und Produktion intelligenter würden, habe man sehr gute Chancen. Spanien kämpft immer noch gegen einen schweren Waldbrand in Andalusien. Seit Donnerstag brennt es dort. Inzwischen hat sich das Feuer auf über 20.000 Hektar Fläche ausgeweitet. Etwa 800 Menschen wurden inzwischen evakuiert. In Deutschland hatten viele im letzten Jahr weniger Spam-Mails im Postfach. Bei den deutschen Mail-Anbietern web.de und GMX hat sich die Zahl der verdächtigen Mails im Vergleich zum Vorjahreszeitraum fast halbiert, von rund 1,8 Milliarden auf 990 Millionen Spam-Mails pro Woche. In den Jahren davor sei die Zahl immer weiter gestiegen. Seit Sommer 2025 würde sich dieser Trend aber umkehren. Ein Grund könnten demnach aufwendigere Authentifizierungsprozesse sein. Gleichzeitig haben die Anbieter aber auch gewarnt, Spam-Mails würden inzwischen immer öfter gezielt und persönlich auf Angriffe zugeschnitten werden, zum Beispiel über Falschrechnungen mit individuellem Namen. Man solle deswegen wachsam sein, unbekannte Absender kritisch prüfen und Links in E-Mails nicht unbedacht öffnen. Und das waren die Nachrichten mit Sarah Heinz.
3: Der Blick auf die Wetterkarte, da ist einiges los in der nächsten Woche. Viele Wolken morgen, ab Mittwoch bleibt es dann überwiegend wolkenfrei bei uns. Morgen und Mittwoch nochmal etwas frischer. Ab Donnerstag dann wieder Temperaturen an der 30-Grad-Marke.
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3: Ihr hört Radio Lippe, das ist der schnellste Verkehrs- und Blitzerservice. Der Blitz ist heute Abend noch bei uns in Detmold an der Industriestraße, in Horn an der Nordstraße, in Bad Meinberg an der Hamelner Straße, Detmold-Niederschönhagen an der Dorler Straße, in Leopoldshöhe an der Höfenstraße und in Lemgo-Vosseiter an der Vosseiter Straße. Alle Updates von den Straßen wie immer auch auf radiolippe.de oder in der Radio Lippe App. Gute Fahrt!
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3: Kommt gut in den Montagabend, egal ob ihr schon im Feierabend seid oder ihr noch Nachtschicht vor euch habt oder ihr noch zum Sport geht oder ihr auch gerade noch in der Spätschicht hängt. Dann willkommen im Club, hier in der Spätschicht noch bis 21 Uhr. Ich bin Marlene Sokol. Hello!

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0: Golden Summer von Loy und David Puentes neu mit dabei im besten Mix. Und wir bleiben direkt bei neuer Musik, denn seit diesem Wochenende gibt es Nachschub von ihm hier. Isaac, der hat am Wochenende seinen neuen Hit We Had It All rausgehauen. Und ich durfte ihn zum Release seiner neuen Single interviewen und habe mal gefragt, wie seine neue Musik eigentlich so entsteht.
1: Ich setze mich irgendwo hin, sei es alleine oder mit einem Team. Es fängt mit einem Rumgeklimper an, mit einem Rumspielen. Sei es mit einem Instrument oder mit irgendwelchen Sounds oder irgendeinem Rhythmus, den man gut findet oder so. Man klickt sich erstmal durch. Es kann sein, dass es da schon scheitert und da einfach nichts passiert. Aber meistens schafft man es dann doch irgendwie, dass irgendwas passiert, wo du denkst, oh, das macht gerade irgendwas. Das Einzige, was du dann nur noch machst, ist dann so alles hinzuzufügen. Und wenn dann so ein Grundkonstrukt steht, dann mache ich mir so Gedanken wie, was fühle ich gerade, was für Erinnerungen habe ich gerade. Das funktioniert erstaunlicherweise immer wieder.
0: Und natürlich gebe ich mich nicht mit nur einem Hit zufrieden. Ob da bald noch mehr kommt, habe ich natürlich auch gefragt.
1: Wir haben schon die nächste Single fertig auch. Und Album, da müsst ihr euch noch ein bisschen gedulden. Wenn gerade etwas Albummäßiges passiert, dann sind wir noch sehr in der Entstehungsphase.
0: Also geben wir uns doch mit dem zufrieden, was wir haben. Und das ist eine ganze neue Single. Da hören wir gleich in der nächsten halben Stunde auch noch zusammen rein.
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1: Ja, schönen späten Montag wünsche ich in Lüchte. Zwischen Dienstagabend und Mittwochmorgen vergangener Woche ein Pferd erheblich vaginal verletzt worden, hieß es heute von der Polizei. Es sei auf einer Weide an der oberen Dorfstraße von einem Unbekannten angegangen worden. Ob es Bezüge zu einem Fall aus Höxter gibt, sei noch unklar und werde gerade geprüft. Rund um Höxter hatte es in den vergangenen Wochen mehrere Fälle gegeben, hinter denen ein Pferderipper vermutet wurde. In Bielefeld hat sich ein Leopoldshöher am Wochenende eine Verfolgungsjagd mit der Polizei geliefert. Dabei fuhr er teilweise auf dem Gehweg und auf der Gegenfahrbahn. Am Ende prallte er gegen einen Streifenwagen, der extra mit Blaulicht und Martinshorn auf der Straße abgestellt wurde. Der Lipper hat keinen Führerschein, das Auto soll gestohlen sein. In Augustdorf laufen weiter die Vorbereitungen zu einem Badesee. Wenn alles glatt geht, wäre ein Betrieb am Kohlenweg bereits ab dem kommenden Sommer denkbar, hieß es nochmal von Bürgermeister Dr. Andreas Wulff. Der See ist morgen früh auch nochmal Thema bei Dominik Tegeler in Doppelt wach. 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
2: Geht durch eine durchmixte Woche. Morgen etwas kühler als heute mit um die 25 Grad. Einige Wolken, Sonne gibt's aber auch zwischendurch. Genauso am Mittwoch. Ab Donnerstag geht's dann aber wieder hoch mit den Temperaturen. Da haben wir dann bis zum Ende der Woche immer um die 30 Grad bei uns. 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Der Blitz ist heute Abend noch bei uns in Detmold an der Industriestraße, in Horn an der Nordstraße, in Bad Meinberg an der Hamelner Straße, Detmold-Niederschönhagen an der Dorler Straße, in Leopoldshöhe an der Höfenstraße und in Lemgo-Vosheide an der Vosheider Straße. Alle Updates von den Straßen wie immer auch auf radiolippe.de oder in der Radio Lippe App. Gute Fahrt!
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2: 7:30, wir gehen zusammen durch diesen Montagabend. Wir, das seid ihr und ich, Marlene Sokol und natürlich die Hits im besten Mix.

0: gut durch den Montagabend und die neue Woche. Da begleiten wir euch natürlich hier in der Spätschicht und wir versüßen uns den Start in die neue Woche auch direkt mit ein bisschen neuer Musik vom Wochenende. Und da gab es ein absolutes Special von Isaac. Der hat am Freitag seine Single We Had It All rausgehauen und ihr könntet sie eventuell schon kennen, denn knapp 2 Wochen vorher gab es den Hit schon hier bei uns im besten Mix. Und warum er sich dazu entschieden hat, die Musik erst im Radio spielen zu lassen, hat er mir auch im Interview verraten.
1: Das ist so ein bisschen auch back to the roots. Früher war das halt das Normalste auf der Welt, dass Songs erst im Radio stattgefunden haben und das war so diese romantische Idee daran. Und das scheint ja auch gut zu funktionieren, weil wir waren schon bereits in der ersten Woche in den Top 200 und in der zweiten Woche auf Platz 97.
0: So, und heute Abend ist er auch hier bei uns. Wir hören rein in We Had It All, den neuesten Hit von Isaac, nur hier in der Spätschicht.
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1: Ich bin David Büchner. Die Zahl der Toten bei dem schweren Erdbeben in Kolumbien ist auf mehr als 50 gestiegen. Es wurden hunderte Verletzte und schwere Schäden in mehreren Landesteilen gemeldet.
2: Das Erdbeben ereignete sich im Westen des Landes. Nahe der Stadt Medellin lag das Epizentrum in einer Tiefe von rund 100 Kilometern, wie der geologische Dienst mitteilte. Das Beben war aber auch in vielen anderen Städten zu spüren. Videos in den sozialen Netzwerken zeigten zerstörte Gebäude und Menschen, die vor Panik auf die Straße liefen. Auch mehrere Flughäfen waren betroffen. Viele Nachbarländer haben ihre Hilfe angeboten. Auch dort war das Beben zu hören, wie in Venezuela, Ecuador und Panama. Es wird befürchtet, dass die Zahl der Opfer weiter steigt. Tine Klimach, Nachrichtenredaktion.
1: Russlands oberstes Gericht hat die Oppositionspartei Jabloko von der Parlamentswahl im September ausgeschlossen. Die Partei setzt sich für ein Ende des Ukraine-Kriegs ein. Geklagt hatte die kremltreue nationalistische Partei Rodina. Sie warf Jabloko unter anderem vor, in ihrem Wahlkampfmaterial Urheberrechte verletzt zu haben. Durch Ladendiebstahl entsteht dem Einzelhandel jedes Jahr ein Milliardenschaden. Die Belastung nehme seit Jahren zu und habe 2026 einen Höchstwert erreicht, heißt es in einem gemeinsamen Positionspapier vom Handelsverband Deutschland und der Gewerkschaft der Polizei.
3: Elektronik, Kleidung, aber auch teurere Produkte im Supermarkt wie Kaffee oder Spirituosen. Ladendiebe schlagen immer häufiger auch im großen Stil zu. Besondere Sorge bereitet den Einzelhändlern der gewerbsmäßige oder bandenmäßige Diebstahl, bei dem der Schaden oft besonders hoch ist. Der Verband HDE und die Gewerkschaft der Polizei fordern, die Taten konsequent zu verfolgen und die Täter zu überführen und entsprechend zu bestrafen. Sie machen sich außerdem für eine offene Videoüberwachung, Schwerpunktanwaltschaften und eine bessere Ausstattung der Polizei stark. Katrin Müller, Nachrichtenredaktion.
1: Die Pegelstände am Rhein und anderen Flüssen sind weiter historisch tief. Deshalb wollen nun auch Baden-Württemberg, Bayern und Mecklenburg-Vorpommern das Sonn- und Feiertagsverbot für Lkw aussetzen. Vorher hatten das auch schon NRW, Niedersachsen, Rheinland-Pfalz und das Saarland beschlossen. Bundesverkehrsminister Steffen Bilger will am Mittwoch mit den Ressortchefs der Länder über weitere Entlastungsmaßnahmen beraten. Und das waren die Nachrichten mit Babette Büchner.
4: Morgen noch einmal kurz durchatmen vom heißen Wetter. Das wird morgen noch mal etwas entspannter mit um die 25 Grad. Da einige Wolken, vor allem am Vormittag, gegen Nachmittag kommt dann aber auch immer mal wieder die Sonne dazu und trocken bleibt's auch bei uns.
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4: Ihr hört Radio Lippe, das ist der schnellste Verkehrs- und Blitzerservice. Da blitzt es heute Abend noch bei uns in Detmold an der Industriestraße, in Horn an der Nordstraße, in Bad Meinberg an der Hamelner Straße, Detmold-Niederschönhagen an der Dorler Straße, in Leopoldshöhe an der Höfenstraße und in Lemgo-Vosheide an der Vosheider Straße. Alle Updates von den Straßen wie immer auch auf radiolippe.de oder in der Radio Lippe App. Gute Fahrt!
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4: Happy Montag, Happy Spätschicht. Wir machen zusammen das Feierabend-Warm-up hier zusammen mit den Hits im besten Mix. Ich freue mich sehr, dass ihr auch mit dabei seid. 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

0: Schönen Start in die neue Woche. Eine neue Woche mit deutlich weniger Blitzern bei uns auf den Straßen. Seit gestern ist die Speed Week vorbei. In Deutschland wurde in der letzten Woche vermehrt geblitzt, kontrolliert und gelasert. Seit heute habt ihr aber wieder freie Fahrt. Solltet ihr jetzt aber denken, da ist eine Ecke bei mir, da wird jetzt gar nicht mehr kontrolliert und da rasen sie immer noch, dann hängt euch doch einfach eins von unseren Achtung Kinderplakaten hin. Die sind riesengroß, selbstklebend, nicht zu übersehen, könnt ihr euch immer hier bei uns im Sender abholen und sind wenigstens eine kleine Warnung an die Raser. Und was soll man sagen? Die Kinder freuen sich drüber.
1: Hallo liebe Autofahrer, fahrt bitte ganz, ganz vorsichtig.

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1: Ja, schönen späten Montag wünsche ich in Lüchtis. Zwischen Dienstagabend und Mittwochmorgen vergangener Woche ein Pferd erheblich vaginal verletzt worden, hieß es heute von der Polizei. Es sei auf einer Weide an der oberen Dorfstraße von einem Unbekannten angegangen worden. Ob es Bezüge zu einem Fall aus Höxter gibt, sei noch unklar und werde gerade geprüft. Rund um Höxter hatte es in den vergangenen Wochen mehrere Fälle gegeben, hinter denen ein Pferderipper vermutet wurde. In Bielefeld hat sich ein Leopoldseur am Wochenende eine Verfolgungsjagd mit der Polizei geliefert. Dabei fuhr er teilweise auf dem Gehweg und auf der Gegenfahrbahn. Am Ende prallte er gegen einen Streifenwagen, der extra mit Blaulicht und Martinshorn auf der Straße abgestellt wurde. Der Lipper hat keinen Führerschein, das Auto soll gestohlen sein. In Augustdorf laufen weiter die Vorbereitungen zu einem Badesee. Wenn alles glatt geht, wäre ein Betrieb am Kohlenweg bereits ab dem kommenden Sommer denkbar, hieß es nochmal von Bürgermeister Dr. Andreas Wulff. Der See ist morgen früh auch nochmal Thema bei Dominik Tegeler in Doppelt wach. Und die Nachrichten für Lippe gibt's auch auf radiolippe.de.
2: Der Blick auf die Wetterkarte, da ist einiges los in der nächsten Woche. Viele Wolken morgen, ab Mittwoch bleibt es dann überwiegend wolkenfrei bei uns. Morgen und Mittwoch nochmal etwas frischer. Ab Donnerstag dann wieder Temperaturen an der 30-Grad-Marke. 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Der Blitz ist heute Abend noch bei uns in Detmold an der Industriestraße, in Horn an der Nordstraße, in Bad Meinberg an der Hamelner Straße, Detmold-Niederschönhagen an der Dorler Straße, in Leopoldshöhe an der Höfenstraße und in Lemgo-Vosheide an der Vosheider Straße. 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
2: Kommt gut in den Montagabend, egal ob ihr schon im Feierabend seid oder ihr noch Nachtschicht vor euch habt oder ihr noch zum Sport geht oder ihr auch gerade noch in der Spätschicht hängt. Dann willkommen im Club, hier in der Spätschicht noch bis 21 Uhr. Ich bin Marlene Sokol. Hello!

0: gut durch diesen Montagabend. Willkommen hier in der Spätschicht und zum gemeinsamen Abkühlen. Morgen haben wir zum Glück nochmal einen kleinen Durchatmertag, aber das wird diese Woche nochmal richtig, richtig warm bei uns. Heißt aber auch Zeit, ganz viele Dinge draußen bei dem schönen Wetter zu machen. Und ich habe da mal so ein bisschen Inspo für euch eingeholt.
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0: So, nur mal so als Vorschlag. Und wenn er jetzt sagt, nee, da ist jetzt irgendwie nicht so das Passende dabei gewesen, dann checkt doch gerne nochmal unsere Homepage ab. In unserem Veranstaltungskalender packen wir euch jede Woche die coolsten Veranstaltungen bei uns hier in der Ecke rein. Also schaut da rein und macht euch eine schöne Sommerzeit.

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1: Ich bin Babette Büchner. Die Zahl der Toten bei dem schweren Erdbeben in Kolumbien steigt weiter, inzwischen auf mehr als 80. Zudem wurden hunderte Verletzte und schwere Schäden gemeldet. Die Erdstöße hatten eine Stärke von 7,4. Die Erschütterungen waren in mehreren Städten des Landes zu spüren. Einwohner suchen nun zusammen mit Rettungskräften in den Trümmern nach Überlebenden. Das oberste Gericht in Moskau schließt die Oppositionspartei Jabloko bei der Parlamentswahl im September aus, auch weil sie sich gegen den Ukraine-Krieg stemmt. Der ist in Russland immer häufiger sichtbar. Bei einem Angriff in der Teilrepublik Tatarstan wurden jetzt mindestens 13 Menschen getötet.
2: Ein Großteil der Opfer bei dem Angriff kam nach Behördenangaben in einer Unterkunft für Arbeiter ums Leben, darunter auch Bürger Usbekistans und Tadschikistans. Der Bürgermeister der mehr als 800 Kilometer von Moskau entfernten Stadt hatte zuvor von einem massiven Angriff mit ukrainischen Drohnen auf Industrieanlagen und zivile Objekte gesprochen. Der Kiewer Generalstab bestätigte später einen Angriff auf eine Raffinerie. Katharina Schröder, Nachrichtenredaktion.
1: Die Trockenheit und Hitze setzen der Landwirtschaft zu. Der Deutsche Bauernverband befürchtet, dass die Ernten in diesem Jahr eher unter dem Durchschnitt liegen. Die Generalsekretärin des Verbands, Stefanie Sabet, forderte im WDR von der Politik schnellere Hilfen für die Betriebe.
3: Die Belastungen der Bauern seien vielfältig und teils existenzbedrohend, warnt die Generalsekretärin. Deshalb müsse der Staat mit Finanzspritzen helfen, unter anderem auch bei der Düngemittelversorgung. In anderen EU-Ländern laufe das auch so. Außerdem müsse die Politik flexibler werden und zum Beispiel Innovationen bei Züchtungen ermöglichen. Ein weiteres Problem, der Wassermangel. Auch da sieht die Generalsekretärin die Politik am Zug. Stichwort Stärkung des Landeswasserhaushalts. Thomas Thonfeld, Nachrichtenredaktion.
1: In Spanien sind immer noch 41 Wald- und Vegetationsbrände aktiv. Ein großer Waldbrand im Südwesten Spaniens hat sich inzwischen stark ausgebreitet. Das Feuer wütet dort schon seit Donnerstag. Die Regionalregierung von Andalusien schätzte die betroffene Fläche auf mehr als 20.000 Hektar. Das ist ungefähr so groß wie das Stadtgebiet von Hannover. Fast 500 Personen wurden vorsorglich in Sicherheit gebracht. Und das waren die Nachrichten mit Babette Büchner.
4: Das Wetter. Morgen wird's kühler. Plümo können wir noch im Schrank lassen, aber für die Verhältnisse dieses Sommers immerhin angenehm. Höchstwerte zwischen 23 und 27 Grad. Dazu mal Sonne, mal Wolken morgen. Jetzt über den Abend und die Nacht, da kühlt's auch erstmal runter. Später Tiefstwerte um 12 Grad. Da vielleicht doch Plümo.
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4: Von der A45 Gießen Richtung Hagen immer noch nichts Neues. Die bleibt gesperrt zwischen Wetzlarer Kreuz und Ehringshausen. Da kommt ihr nach wie vor nicht durch und es staut sich sehr, sehr lange. Also sofern ihr noch könnt, die Stelle weiträumig umfahren. Jetzt die Staus ab 9 Minuten Wartezeit. Da haben wir die A1 Köln Richtung Dortmund zwischen Wuppertal-Langerfeld und Gevelsberg 1 Kilometer 9 Minuten. A1 Münster-Dortmund zwischen Kamenzentrum und Kreuz Dortmund-Unna 5 Kilometer sind 25 Minuten. A3 Köln-Oberhausen zwischen Opladen und Kreuzhilden, da haben wir 1 Kilometer, auch 9 Minuten. Und die A45 Hagen-Gießen zwischen Herborn-Süd und Wetzlarer Kreuz, das sind 5 Kilometer, 20 Minuten. Kommt gut an.
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4: Sebastian Pulli hier und es gibt eine entscheidende Lücke in der aktuellen Popmusik. Und zwar Songs, die gut im Hintergrund laufen können beim Essen. Die sollen nicht so aufdringlich sein, aber dann bitte auch nicht direkt so seelenloser Fahrstuhl-Jazz oder so Rooftop-Bar-Plänkel-Elektro. Wir schlagen an dieser Stelle vor, ganz hervorragend, Olivia Dean. Beste Musik zum dazu was essen. Könnt ihr jetzt gerne ausprobieren, auch kauen im Takt ist möglich. Guten Appetit.

0: hohl klingt. Ist nicht gut bei Köpfen, aber sehr lecker bei Wassermelonen.
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0: Dann ist sie nämlich reif bei einem hohlen Klang. Heute ist Tag der Wassermelone. Es ist das allerbeste Sommeressen, sagt ihr hier.
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3: Wassermelone auf die Eins, ganz klar. Ja, sie ist wahrscheinlich der beste Sommersnack nach Bier. Ja, frisch, kühlend und sie besteht zu 90% aus Wasser. Noch mehr Wasser hat eigentlich nur Wasser. Außerdem ist sie von Haus aus verpackt und zwar nicht so eine Fake-Verpackung wie bei der Banane. Ne? Melonen würden Bananen in freier Wildbahn fertig machen. Bananen, ey, die gehen beim ersten bisschen Druck kaputt, die versauen dir den ganzen Rucksack, dann musst du dir so eine peinliche Bananendose anschaffen. Das ist das Liegefahrrad für Tupperwaren, Freunde. Der Liebestöter aus Plastik. Noch uncooler sind ja nur Brustbeutel, Socken in Sandalen oder Oliver Pocher. Nee, Melonen nicht, ne? Die Schale, die ist kratz- und stoßfest. Klar, im Transport manchmal ein bisschen unhandlich, aber wofür gibt's denn Maxi-Cosi? Da passen die super rein. Und immer dran denken, wenn ihr einen Wassermelonensalat machen wollt. Am besten nicht mit ganzen Früchten.
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Hallo, Sebastian Pulli hier, einen schönen Abend und dieser kleine verzauberte Synthesizer hier, der weiß den Weg in Richtung Couch. Das sind die kleinen Irrlichter von Ellie Goulding, Lights in

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0: Da kommt immer so die innere Bodywave raus beim Zuhören. Don't let go en vogue hier bei uns.
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0: Inzwischen müssen wir ja zweimal hinhören, wenn jemand jemanden als Daddy bezeichnet. Also es muss nicht heißen, dass das der Familienvater ist, denn dieser Daddy, der macht auch Sachen, da käme der leibliche Vater zurecht für ins Gefängnis. Ist auch hier im Song Sorry Papi so, wo das spanische Papi eben nicht den Papa, sondern einen Lover bezeichnet. Ich habe zuerst gedacht, wie schräg ist das eigentlich, seinem Geliebten so eine völlig unpassende Verwandtschaftszuschreibung zu geben. Und dann ist mir eingefallen, dass Liebende ihre Partner schon seit Jahrzehnten auch als Baby bezeichnen. Also ich würde sagen, ich mache mal einen Gruppentherapietermin für uns alle nach dieser Moderation und wir hören bis dahin Sorry Papi, Topic und Becky G.

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1: Ich bin Dirk Zeitler. Bei einem schweren Erdbeben in Kolumbien sind mehr als 80 Menschen ums Leben gekommen. Das teilten mehrere Bürgermeister und Gouverneure mit. Aus mehreren Städten werden Schäden an Gebäuden und Verletzte gemeldet. Das Epizentrum liegt im Westen des Landes.
2: Nahe der Stadt Medellin lag das Epizentrum in einer Tiefe von rund 100 Kilometern, wie der geologische Dienst mitteilte. Das Beben war aber auch in vielen anderen Städten zu spüren. Videos in den sozialen Netzwerken zeigten zerstörte Gebäude und Menschen, die vor Panik auf die Straße liefen. Auch mehrere Flughäfen waren betroffen. Viele Nachbarländer haben ihre Hilfe angeboten. Auch dort war das Beben zu hören, wie in Venezuela, Ecuador und Panama. Es wird befürchtet, dass die Zahl der Opfer weiter steigt. Tine Klimach, Nachrichtenredaktion.
1: Russlands oberstes Gericht hat die Oppositionspartei Jabloko von der Parlamentswahl im September ausgeschlossen. Die Partei setzt sich für ein Ende des Ukraine-Kriegs ein. Geklagt hatte die kremltreue nationalistische Partei Rodina. Sie warf Jabloko unter anderem vor, in ihrem Wahlkampfmaterial Urheberrechte verletzt zu haben. Jabloko will das Urteil anfechten. Übergriffe gegen Mitarbeiter der Deutschen Bahn im Regionalverkehr haben zugenommen. In der ersten Hälfte dieses Jahres kam es zu rund 990 Vorfällen. 14% mehr im Vergleich zum Vorjahreszeitraum, sagt der Konzern.
3: Immer wieder bekommen sie den Frust von Reisenden ab. Zugpersonal wird geschubst, bespuckt, angerempelt. Hunderte solcher Vorfälle gab es schon in diesem Jahr und rund 2 Dutzend Fälle von schwerer Körperverletzung. Vor einigen Monaten starb ein Zugbegleiter nach einer ganz normalen Ticketkontrolle. Für mehr Schutz und auch eine bessere Strafverfolgung sollen nun Bodycams mit Tonaufzeichnungen sorgen. Ein erster Test, der startet im Herbst. Claudia Wächter, Nachrichtenredaktion.
1: Passagiere der Lufthansa müssen vorerst keine weiteren Streiks der Piloten fürchten. Die Gewerkschaft Vereinigung Cockpit gab in einem Rundschreiben an die Mitglieder bekannt, dass man sich mit dem Unternehmen auf ein umfassendes Schlichtungsverfahren geeinigt hat. Es geht dabei um offene Tariffragen in den Flugbetrieben Lufthansa, Lufthansa Cargo, Lufthansa Cityline und Eurowings. Das waren die Nachrichten mit Dirk Zeitler.
4: Das Wetter.
5: Wie dankbar man inzwischen einfach ist für Tage um die 30 Grad, oder? Und das Gute ist, morgen wird nochmal eine ganze Ecke entspannter. Da Höchstwerte zwischen 23 und 27 Grad. Dazu mal Sonne, mal Wolken. Der Abend jetzt, da kühlt es auch nochmal langsam runter. In der Nacht landen wir dann so bei Werten um 12 Grad. Ist doch schön.
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5: Halleluja, die A45 ist jetzt nicht mehr gesperrt, aber es staut sich da noch. Und zwar A45 Hagen Richtung Gießen zwischen Herborn Süd und Wetzlarer Kreuz. Über 6 Kilometer, so 40 Minuten Wartezeit immer noch, nachdem da heute der LKW gebrannt hat. Die restlichen Staus ab mindestens 8 Minuten Wartezeit, da haben wir die A1 Köln-Dortmund zwischen Wuppertal-Langerfeld und Gevelsberg 1 Kilometer, 8 Minuten. A1 Münster-Köln zwischen Kamenzentrum und Schwerte 5 Kilometer, ist eine knappe Viertelstunde. Und die A3 Köln-Oberhausen zwischen Dreieck-Langenfeld und Kreuzhilden 1 Kilometer, 10 Minuten plus. Eine gute Fahrt.
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5: Sebastian Pulli hier, und wenn wir hören, da kommt gleich ein wahnsinnig erfolgreicher Reggae-Musiker, dann denken wir nicht unbedingt daran, dass das der Pastorensohn Tillmann Otto aus Osnabrück sein könnte. Bis wir seinen Künstlernamen hören, das ist Gentleman. Gibt's gleich mit Michael Patrick Kelly, aber erstmal Weiß und Tom Gregory. Einen schönen Abend euch.

0: Erstaunliches Naturspektakel, bei dem alle hingucken, weil man etwas gerade nicht sieht. Übermorgen Abend die große Sonnenfinsternis.
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0: Aber erstmal die Grundlagen von Caroline Liefke von der Vereinigung der Sternfreunde. Das ist eine Gruppe von Hobbyastronomen. Was ist denn überhaupt eine Sonnenfinsternis?
2: Ja, bei einer Sonnenfinsternis schiebt sich von der Erde aus gesehen der Mond vor die Sonne. Also sprich, die drei Himmelskörper Erde, Mond, Sonne liegen auf einer Linie, sodass der Mond die Sonne abdeckt. In dem Falle nicht ganz komplett. Das heißt, wir sehen die Sonne dann letztendlich als schmale Sichel. Und als solche geht sie dann auch unter.
0: Bei uns die Sichel, das ist eine partielle Sonnenfinsternis. Woanders in Europa ist sie dann aber komplett weg, die Sonne. Ganz wichtig, wenn wir uns die anschauen, nicht mit bloßem Auge.
2: Das heißt, man braucht sowas wie eine Schutzbrille, also diese Sonnenfinsternisbrillen, die es gibt, und halt eben seine Augen da so ein bisschen zu schützen. Und da sollte man halt wirklich auch echt aufpassen, dass man da jetzt eine vernünftige Brille hat, also nicht irgendwie so ein No-Name-Teil aus China und vor allen Dingen auch nicht irgendwelche Hausmittelchen, die das Sonnenlicht dann so weit abdunkeln, dass man da womöglich dann halt aber doch irgendwelche gefährliche UV- oder IR-Strahlung abbekommt.
0: Wissen wir Bescheid, übermorgen Abend geht's los, je nach Standort in NRW, so ab 6:45. Und jetzt für alle, die nicht nach oben gucken wollen, Heaven is a place on earth. Einen schönen Abend.

Sebastian Pulli hier und wir merken es alle, so langsam werden die Tage ja wieder kürzer. Wir sind schon mit einem Fuß im Winter praktisch. Sagen wir nur für all die verzweifelten Dachgeschossbewohner. Licht aus, jetzt auch musikalisch. Turn the lights off. Gute

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0: indescribable, unbeschreibbar, beschreibt aber die aktuelle Situation ganz gut. Dancing in the Flames, The Weeknd. Schönen Abend.
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0: 3 Monate lang isoliert, eingesperrt, kein Tageslicht, kein frisches Essen und nur einmal die Woche 5 Minuten duschen. Es klingt wie der Alltag unserer IT-Abteilung. Nein, Spaß, sie riechen alle ganz, ganz fantastisch. Es geht um eine sogenannte Isolationsstudie vom Deutschen Zentrum für Luft- und Raumfahrt hier in Köln. Die Studie ist jetzt offiziell beendet und Kollege Frank Walschel hat die Teilnehmer jetzt frisch in Freiheit getroffen.
2: Mein Name ist Flavi Rommetsch und ich bin Crewmember von der Solis 100-Mission.
3: Und jetzt wieder in der Freiheit.
2: Ja, und ich freue mich natürlich riesig.
3: Flavi war mit 5 weiteren 100 Tage lang im Speziallabor EnviHub in Köln-Potz zu Hause und einer davon ist Rami.
4: Die größte Herausforderung für mich, aber ich glaube auch für die anderen, war es nicht die Liebsten, die Familie, die Freunde direkt bei sich zu haben.
3: Zurück zu Flavi, sie krabbelt gerade aus ihrem Mini-Schlafzimmer.
2: Weiße Boxen mit einer Matratze, die ziemlich bequem ist.
3: Licht, Klima, alles dabei. Alles dabei, das war auch die große Frage beim Einräumen der Speisekammer im Vorfeld. Immerhin musste die 3 Monate halten.
5: Ihr habt auch einmal eingekauft für 100 Tage, ne? Auch was das Essen, Trinken und so angeht. Gibt es irgendwas, was du nicht mehr sehen kannst?
2: Mais. Wir hatten sehr viele Menüs mit Mais und ich glaube, wir können es alle nicht mehr sehen für eine Weile.
3: Und an diesen einen Moment, als die Tür nach 100 Tagen wieder aufgeht, können sich beide noch ganz genau erinnern.
4: Die Tür ging ganz plötzlich auf und sofort kam die Wärme rein und Gerüche. Was ich nicht erwartet hätte, war, dass die Gerüche einen so überwältigen, die ganzen Gerüche von Menschen, von Leben, von Natur, von Hitze.
2: Wir sind rausgerannt in die Natur, die Sonne auf der Haut zu spüren und die frische Luft zu riechen.
3: Mit aufwendigen Tests wurde das Team im Vorfeld zusammengestellt. Einen Stinkstiefel gab es in der Gruppe nicht und auch deshalb sagt Anke Pagels-Kerb vom DLR, die Studie hat gezeigt, dass es geht.
6: Das ist schon mal ein guter Anhaltspunkt, wie man beispielsweise eine Crew zusammensetzt, die dann vielleicht eine Mondstation besiedelt.
3: Denn das ist das Ziel. Erst eine Mondbasis, dann auf zum Mars.
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1: Ich bin Dirk Zeitler. Die Zahl der Toten bei dem schweren Erdbeben in Kolumbien steigt weiter, inzwischen auf mehr als 100. Es wurden bisher 111 Todesfälle gemeldet, wie Präsident de la Espria bei einem Krisentreffen mitteilte. Allein in der schwer getroffenen Stadt Pereira, westlich der Hauptstadt Bogotá, wurden 47 Todesopfer registriert. Übergriffe gegen Mitarbeiter der Deutschen Bahn im Regionalverkehr haben zugenommen. In der ersten Hälfte dieses Jahres kam es zu rund 990 Vorfällen, 14% mehr im Vergleich zum Vorjahreszeitraum, sagt der Konzern.
2: Immer wieder bekommen sie den Frust von Reisenden ab. Zugpersonal wird geschubst, bespuckt, angerempelt. Hunderte solcher Vorfälle gab es schon in diesem Jahr und rund 2 Dutzend Fälle von schwerer Körperverletzung. Vor einigen Monaten starb ein Zugbegleiter nach einer ganz normalen Ticketkontrolle. Für mehr Schutz und auch eine bessere Strafverfolgung sollen nun Bodycams mit Tonaufzeichnungen sorgen. Ein erster Test, der startet im Herbst. Claudia Wächter, Nachrichtenredaktion.
1: Neuer Zündstoff im Streit um die Straße von Hormuz. Der Iran will nach Angaben des Außenministeriums in Teheran von Handelsschiffen Gebühren für eine Durchfahrt erheben. Zusammen mit dem Oman erarbeitet Teheran entsprechende Mechanismen, wie ein Außenamtssprecher laut iranischen Medien sagte.
3: Die USA wiederum drängen darauf, dass Schiffe die Meerenge wie früher gebührenfrei durchfahren können und der Transport von Gas und Öl dort wieder auf das Niveau von vor dem Irankrieg kommt. Seit dem Krieg ist der Handelsverkehr in der Straße von Hormuz wegen der iranischen Angriffe auf Schiffe fast zum Erliegen gekommen. Die Weltmarktpreise für Öl und Gas sind rasant gestiegen. Der Iran hatte zuletzt für die Wiedereröffnung der Meerenge auch mehrere Forderungen gestellt, darunter die Aufhebung aller Sanktionen gegen das Land. Aus Tel Aviv, Cindy Richau.
1: Zum Sport. Florian Brehm hat bei den Leichtathletik-Europameisterschaften in Birmingham über 5000 Meter Silber geholt. Der 25-Jährige musste sich nach einem packenden Schlussspurt nur dem Titelverteidiger Jakob Ingebrigtsen aus Norwegen geschlagen geben. Zuvor hatte Kugelstoß-Olympiasiegerin Yemisi Mabry mit Bronze die erste Medaille für Deutschland gewonnen. Und das waren die Nachrichten mit Dirk Zeitler.
4: Das Wetter. Donnerstag, Freitag wird die Luft wieder zum Airfryer, da richtig heiß, bis dahin noch alles halbwegs machbar. Morgen vor allem ziemlich entspannt, Höchstwerte zwischen 23 und 27 Grad nur. Dazu mal Sonne, mal Wolken. Und jetzt über den Abend und die Nacht kühlt es natürlich auch erstmal runter. Später Tiefstwerte um 12 Grad, ist doch schön.
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4: Bisschen was ist noch los, hier die Staus ab 3 Minuten Wartezeit. A1 Münster-Dortmund zwischen Kamenzentrum und Kreuz Dortmund, unter 3 Kilometer, 4 Minuten. A2 Hannover-Dortmund zwischen Ostwestfalen-Lippe und Bielefeld-Süd, 4 Kilometer, 6 Minuten. A45 Gießen Richtung Hagen zwischen Wetzlar-Ost und Ehringshausen, 2 Kilometer, 3 Minuten aktuell. Und A45 Hagen Richtung Gießen, nachdem da heute ja der LKW gebrannt hat und die Autobahn gesperrt war, zwischen Herborn-Süd und Wetzlarer Kreuz noch 5 Kilometer Stau, sind 23 Minuten. Kommt gut an.
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4: Sebastian Pulli hier, kurz nach 11, schon spät, da bauen wir langsam ab. Ich würde sagen, wir gehen jetzt auch musikalisch zusammen den Bach runter. Waterfalls, TLC, kommt gut durch die Nacht.

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0: der könnte demnächst zurückkommen. Zivildienst, ein Wort, das der oder die ein oder andere Jüngere vielleicht noch nie gehört hat in ihrem Leben.
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0: Also, unsere Eltern haben uns das damals immer so erklärt, da musst du Hintern abwischen, ganz viel Hintern abwischen. Ich habe mir immer vorgestellt, weil sie wirklich keinen anderen Punkt genannt haben, dass man da einen Tag über an einem Fließband steht, wo so ältere Leute mit runtergelassener Hose vorbeigefahren werden und dann muss man den ganzen Tag über den Hintern abwischen. Es stellt sich raus, es war dann doch mehr als das und deshalb ist er hier auch Fan.
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3: Ja, nee, ist klar.
4: Der Zivildienst kommt bald zurück. Ich bin begeistert. Aber wen wundert's? Ich profitiere ja auch schon bald davon. Aber mal ganz im Ernst. Es ist doch eine Katastrophe, dass der Zivildienst damals weggefallen ist. Wenn es an mir geht, müssen alle da mitmachen. Also Jungs, Mädels und nicht nur die Jüngeren, sondern auch alle, die Zeit haben. Rentner, Lehrer, Frauke Ludewig, Helene Fischer und Bushido. Ja, der ganz besonders. Ja, Halligalli in Dubai kann man auch mal ein Jahr aussetzen. Und die ganzen Reality-Stars. Ey, nix hier Bunga Bunga auf Temptation Island. Mal Essensausgabe im Krankenhaus. Und wieso schicken wir Z-Promis in den australischen Busch, um sich Koala-Klöten reinzuziehen? Was ist mit einer Dschungelprüfung? Windel wechseln bei Opa Helmut? Ja, dann hast du den Titel Dschungelkönig auch wirklich verdient. Guck dir Lilly Becker an. Die hat's doch vorgemacht. Wie viele Jahre hat die diesen verarmten Ex-Knacki bespaßt? Und hat's ihr geschadet? Hat Boris ihr das gedankt? Oder hier Kiwi, die sich im Fernsehgarten seit 20 Jahren den Arsch abrackert, um Menschen am Rande der Gesellschaft ein Lächeln ins Gesicht zu zaubern. Bezaubernd. Ja, man muss ja nicht gleich so weit gehen wie Heidi Klum. Die hat ihren Zivi ja direkt geheiratet. Zivi, ey, super Sache.
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Sebastian Pulli hier, Temperatur ist so langsam unten, Energie vielleicht auch wegen Uhrzeit. Besser Track, um wach zu bleiben, passenderweise ein Lied, in dem es im Original um Schlaflosigkeit geht. Das ist die Insomnia-Variante von Bebe Rexha, New Religion. Absolutes Brett. Schönen Abend euch.

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0: im Bereich Flughafen und Flugzeug immer gut benehmen, wissen die meisten von uns, wenn sie volljährig sind.
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0: Ja, kommen wir zu der Geschichte von dem Kind, das dafür gesorgt hat, dass ein kompletter Flug gecancelt werden musste. Das Alter des Kindes ist nicht genannt worden. Vielleicht war es ja Justus, 17, betrunken, das erste Mal auf dem Weg nach Malle. Nein, nein, es stand wohl die ganze Zeit auf seinem Sitz, aufrecht und wollte sich partout nicht anschnallen. Selbst die komplette Bordcrew, die konnte das Kind nicht überzeugen. Und mein Gott, ne, also diese Stewardessen sind ja sonst teilweise Tiefenpsychologinnen. Wie wahnsinnig gut, die auch mit komplizierten Leuten können. So, am Ende haben alle aufgegeben, das Flugzeug hat umgedreht, Kind und Mutter mussten raus, aber es war schon zu spät. Der Flug konnte dann erst am nächsten Morgen nachgeholt werden. Ja, also man muss es natürlich mal so sehen, ne? Dieses Kind hatte in dem Moment einfach ein Bedürfnis, und zwar sich nicht anzuschnallen. Und das ist einfach ganz wichtig, den Bedürfnissen von Kindern es würde mir so auf den Sack gehen, wenn ich in diesem Flugzeug gesessen hätte. Sorry, kein Verständnis. Punk jetzt zum Abreagieren.
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1: Ich bin Dirk Zeitler. Bei dem schweren Erdbeben der Stärke 7,4 in Kolumbien sind mehr als 100 Menschen ums Leben gekommen. Es wurden bisher 111 Todesfälle sowie 87 Verletzte gemeldet, wie Präsident de la Espria mitteilte.
2: Das Erdbeben ereignete sich im Westen des Landes. Nahe der Stadt Medellin lag das Epizentrum in einer Tiefe von rund 100 Kilometern, wie der geologische Dienst mitteilte. Das Beben war aber auch in vielen anderen Städten zu spüren. Videos in den sozialen Netzwerken zeigten zerstörte Gebäude und Menschen, die vor Panik auf die Straße liefen. Auch mehrere Flughäfen waren betroffen. Viele Nachbarländer haben ihre Hilfe angeboten. Auch dort war das Beben zu hören, wie in Venezuela, Ecuador und Panama. Es wird befürchtet, dass die Zahl der Opfer weiter steigt. Tine Klimach, Nachrichtenredaktion.
1: Übergriffe gegen Mitarbeiter der Deutschen Bahn im Regionalverkehr haben zugenommen.
2: Von Panama. Es wird befürchtet, dass die Zahl der Opfer weiter steigt. Tine Klimach, Nachrichtenredaktion.
1: Übergriffe gegen Mitarbeiter der Deutschen Bahn im Regionalverkehr haben zugenommen. In der ersten Hälfte dieses Jahres kam es zu rund 990 Vorfällen. 14% mehr im Vergleich zum Vorjahreszeitraum, sagt der Konzern. Meist ging es um einfache Körperverletzungen wie Schubsen, Greifen und Bespucken. Zu schweren Körperverletzungen kam es bei 22 Mitarbeitern. Das oberste Gericht in Moskau schließt die Oppositionspartei Jabloko bei der Parlamentswahl im September aus, auch weil sie sich gegen den Ukraine-Krieg stemmt. Der ist in Russland immer häufiger sichtbar. Bei einem Angriff in der Teilrepublik Tatarstan wurden jetzt mindestens 13 Menschen getötet.
3: Ein Großteil der Opfer bei dem Angriff kam nach Behördenangaben in einer Unterkunft für Arbeiter ums Leben, darunter auch Bürger Usbekistans und Tadschikistans. Der Bürgermeister der mehr als 800 Kilometer von Moskau entfernten Stadt hatte zuvor von einem massiven Angriff mit ukrainischen Drohnen auf Industrieanlagen und zivile Objekte gesprochen. Der Kiewer Generalstab bestätigte später einen Angriff auf eine Raffinerie. Katharina Schröder, Nachrichtenredaktion.
1: Über 5000 Meter Silber geholt, der 25 Norwegen geschlagen geben. Zuvor hatte Kugelstoß-Olympiasiegerin Yemisi Mabry mit Bronze die erste Medaille für Deutschland gewonnen.
4: Das Wetter.
5: Jetzt in der Nacht ist es kühl, 14 bis 10 Grad nur noch, dazu ist es trocken und nur wenige Wolken sind unterwegs. Tagsüber heute dann bis 28 Grad, dazu viel Sonne und weiter kein Regen und am Mittwoch ähnlich bis 32 Grad.
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5: Guten Morgen, guten Abend, gute Nacht zusammen an diesem frühen Dienstag. Die erste Hälfte der Sommerferien ist rum und wir bereiten uns hier natürlich auch auf Mittwoch, also auf morgen vor. Partielle Sonnenfinsternis hier bei uns in NRW. Wo ihr gucken könnt und was ihr beachten müsst, alles dazu gleich hier bei mir.

0: Die Schatten um euch rum verändern sich und plötzlich bekommt eure Umgebung einen silbrig-grauen Ton. Es wird plötzlich kühler, Vögel hören auf zu zwitschern. Das ist wie bei einem Horrorfilm, so kurz bevor was Schreckliches passiert, oder? Kein Wunder, dass früher, also ganz früher mal eine Sonnenfinsternis auch als dunkles Omen galt. Heute aber nicht, heute haben wir aber nur noch Bock drauf. Ihr habt's gehört, unter anderem in Teilen von Spanien wird's ja eine totale Sonnenfinsternis geben. Jetzt am Mittwoch, da sind auch alle schon ganz aus dem Häuschen, da sind Hotels ausgebucht, Leute vermieten ihre Dachterrassen und Gärten. Hier bei uns in NRW wird es nur eine partielle Sonnenfinsternis geben. Das bedeutet, der Mond schiebt sich dabei nur teilweise vor die Sonne. Aber auch das wird richtig, richtig geil. Kollege Sascha Fassbender ist da. Hallo.
1: Hi.
0: So, wann ganz konkret geht es denn am Mittwoch los?
1: Also hier in NRW fängt das Ganze so je nach Standort ab etwa 7:15 abends am Mittwoch an. Die partielle Sonnenfinsternis erreicht ihren Höhepunkt 7:50 und endet dann kurz vor 21 Uhr. Dann verschwindet die Sonne hinter dem Horizont. Das hat uns die Sternwarte in Bochum erklärt. Und auch danach wird es noch richtig cool. Nach der Sonnenfinsternis soll es nämlich einen Perseidenschauer geben. Sprich, ganz, ganz viele Sternschnuppen. Oh. Könnt euch was wünschen auf jeden Fall. Wettermäßig sieht es auch gut aus, nur wenige Wolken stand jetzt. Also die Sicht wird sehr wahrscheinlich frei sein.
0: So, jetzt müssen wir also nur noch einen Ort zum Gucken haben.
1: Richtig, am besten irgendwo, wo es hoch ist. Bitte auf keinen Fall auf irgendwelche Dächer klettern oder so, sondern zum Beispiel zu einer Anhöhe oder einem Berg fahren, wo es Richtung Nordwesten eine freie Sicht gibt. Viele Sternwarten laden auch günstig oder teilweise auch komplett kostenlos ein. Zum Beispiel in Aachen, Bochum, Bonn, Köln und Mönchengladbach. Da gibt es dann auch so richtige Veranstaltungen drumherum. Auch Mitmachprogramme, teilweise auch für Kinderaktionen. Checkt dafür auf jeden Fall die Homepages der Sternwarten in eurer Nähe ab. Und ganz wichtig, bitte nur mit Spezialbrillen reinschauen. Wer ohne so eine Brille direkt in die Sonne guckt, kann seine Augen schädigen. Lasst das auf jeden Fall sein. Auch klassische Sonnenbrillen und sowas sind keine Option.
0: Also holt euch eine richtige Brille extra für die Sonnenfinsternis. Gibt es zum Beispiel bei manchen Optikern in Planetarien oder in Sternwarten. Danke, Sascha.
1: Gerne.

Hallo zusammen, schön, dass ihr zuhört. Wir verbringen akustisch die Nacht miteinander. Ich freue mich, dass ihr dabei seid. Das hier ist Musik für euch von One Republic, All the Right Moves.

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1: Mach so schön mit Feta und Minze. Gestern war Tag der Wassermelone. Und wir lieben Wassermelonen so sehr, wir feiern die auch heute noch ab. Wir und er hier auch.
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3: Wassermelone auf die Eins, ganz klar. Ja, sie ist wahrscheinlich der beste Sommersnack nach Bier. Ja, frisch, kühlend und sie besteht zu 90% aus Wasser. Noch mehr Wasser hat eigentlich nur Wasser. Außerdem ist sie von Haus aus verpackt und zwar nicht so eine Fake-Verpackung wie bei der Banane. Ne? Melonen würden Bananen in freier Wildbahn fertig machen. Bananen, ey, die gehen beim ersten bisschen Druck kaputt, die versauen dir den ganzen Rucksack, dann musst du dir so eine peinliche Bananendose anschaffen. Das ist das Liegefahrrad für Tupperwaren, Freunde. Der Liebestöter aus Plastik. Noch uncooler sind ja nur Brustbeutel, Socken in Sandalen oder Oliver Pocher. Nee, Melonen nicht, ne? Die Schale, die ist kratz- und stoßfest. Klar, im Transport manchmal ein bisschen unhandlich, aber wofür gibt's denn Maxi-Cosi? Da passen die super rein. Und immer dran denken, wenn ihr einen Wassermelonensalat machen wollt. Am besten nicht mit ganzen Früchten.
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1: Ich bin Dirk Zeitler. Bei dem schweren Erdbeben der Stärke 7,4 in Kolumbien sind mehr als 100 Menschen ums Leben gekommen. Es wurden bisher 111 Todesfälle sowie 87 Verletzte gemeldet, wie Präsident de la Espria mitteilte.
2: Das Erdbeben ereignete sich im Westen des Landes. Nahe der Stadt Medellin lag das Epizentrum in einer Tiefe von rund 100 Kilometern, wie der geologische Dienst mitteilte. Das Beben war aber auch in vielen anderen Städten zu spüren. Videos in den sozialen Netzwerken zeigten zerstörte Gebäude und Menschen, die vor Panik auf die Straße liefen. Auch mehrere Flughäfen waren betroffen. Viele Nachbarländer haben ihre Hilfe angeboten. Auch dort war das Beben zu hören, wie in Venezuela, Ecuador und Panama. Es wird befürchtet, dass die Zahl der Opfer weiter steigt. Tine Klimach, Nachrichtenredaktion.
1: Übergriffe gegen Mitarbeiter der Deutschen Bahn im Regionalverkehr haben zugenommen. In der ersten Hälfte dieses Jahres kam es zu rund 990 Vorfällen. 14% mehr im Vergleich zum Vorjahreszeitraum. Meist ging es um einfache Körperverletzungen wie Schubsen, Greifen und Bespucken. Zu schweren Körperverletzungen kam es laut der Bahn bei 22 Mitarbeitern. Nach der Entdeckung einer Sprengstoffdrohne am Flughafen Leipzig-Halle soll die neue Drohnenabwehreinheit der Bundespolizei nun deutlich größer werden als bisher geplant. Die Einheit soll auf 300 Kräfte anwachsen, sagte eine Sprecherin des Innenministeriums.
3: Vor allem müssen die Spezialkräfte bei Drohnenalarm natürlich schnell vor Ort sein. Deshalb sollen die Abwehrzentren nun verdoppelt werden auf insgesamt 8. Deren Aufgabe ist es, Drohnen aufzuspüren, abzufangen und im Notfall auch abzuschießen. Auch die Landespolizei soll unterstützt werden. Die Sprengstoffdrohne in Leipzig war nur durch Zufall entdeckt worden. Seitdem sagen Experten und Politiker, wir müssen bei der Drohnenabwehr besser werden. Claudia Wächter, Nachrichtenredaktion.
1: Zum Sport. Florian Brem hat bei den Leichtathletik-Europameisterschaften in Birmingham über 5000 Meter Silber geholt. Der 25-Jährige musste sich nach einem packenden Schlussspurt nur dem Titelverteidiger Jakob Ingebrigtsen aus Norwegen geschlagen geben. Zuvor hatte Kugelstoß-Olympiasiegerin Yemisi Mabry mit Bronze die erste Medaille für Deutschland bei der EM gewonnen.
4: Das Wetter.
5: Es regnet weiter nicht, nur wenige Wolken sind unterwegs, dazu 14 bis 10 Grad. Tagsüber wärmt es sich dann wieder auf, heute bis 28 Grad. Dazu weiter kein Regen und viel Sonne. Und so sieht es auch am Mittwoch aus, bis 32 Grad.
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5: Da willst du einfach nur mit deinen Lieben den schönsten Tag in deinem Leben feiern und dann kommst du kaum durch zur Kirche. Zu deiner eigenen Hochzeit, weil einfach tausende Menschen dir den Weg blockieren und Fotos machen wollen von dir. Ist so passiert bei einem Paar auf Madeira. Es gab nämlich Gerüchte vorher, dass Cristiano Ronaldo heiratet und so kamen tausende Fans, um Fotos zu machen. Nur leider war da gar nicht Cristiano Ronaldo, sondern ein völlig anderes Pärchen. Die haben nichts mit dem zu tun. Die Braut hat es am Ende auch nur mit Mühe und Not in die Kirche geschafft. Und dann konnte aber endlich geheiratet werden und die Fotos von ihr und ihrem Mann, die gehen gerade um die Welt. Also 5 Minuten Fame gab es gratis dazu.

0: Stellt euch mal vor, ihr seid 3 Monate lang eingesperrt. Kein Tageslicht, kein frisches Essen, kein Google, kein Instagram, nix. Und nur einmal die Woche 5 Minuten duschen. Das haben 6 Frauen und Männer jetzt hinter sich. Sie haben an einer Isolationsstudie mit dem Namen SOLIS 100 teilgenommen. Damit wollen die Europäische Weltraumorganisation ESA und das Deutsche Zentrum für Luft- und Raumfahrt lange Missionen etwa zum Mond oder zum Mars untersuchen. Und jetzt ist die Studie eben offiziell beendet und Teilnehmerin Flavi ist froh, nach 100 Tagen endlich wieder raus zu sein.
1: Ja, und ich freue mich natürlich riesig.
0: 100 Tage kein Tageslicht, kein frisches Essen, kein Internet.
2: Die größte Herausforderung war es nicht, die Liebsten, die Familie, die Freunde direkt bei sich zu haben.
0: Das kann ich verstehen. Das sagt Rami. Auch er hat an dieser Isolationsstudie teilgenommen. Vor der Studie wurde eingekauft für 100 Tage. Und ja, ihr könnt euch das sicherlich selber vorstellen, da wurde es kulinarisch dann irgendwann schnell einseitig. Vor allem gab es viel
1: Mais. Wir hatten sehr viele Menüs mit Mais und ich glaube, wir können es alle nicht mehr sehen für eine Weile.
0: Ja, die wichtigste Frage für mich, wie war für Flavi und Rami der Moment, nach 100 Tagen Isolation wieder zurück in den Alltag zu kommen?
2: Die Tür ging ganz plötzlich auf und sofort kam die Wärme rein und Gerüche. Was ich nicht erwartet hätte, war, dass die Gerüche einen so überwältigen, die ganzen Gerüche von Menschen, von Leben, von Natur, von Hitze.
1: Wir sind rausgerannt in die Natur, die Sonne auf der Haut zu spüren und die frische Luft zu riechen.
0: 23 Teams und Wissenschaftler aus der ganzen Welt haben die Isolationsstudie in Köln verfolgt. Das alles wird jetzt ausgewertet und erste Ergebnisse sollen im nächsten Jahr vorliegen. Das große Ziel, eine Mondbasis und dann ab zum Mars.
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Hallo zusammen, der Dienstag ist noch super, super früh. Schön, dass ihr trotzdem zuhört. Und ich gebe euch jetzt mit auf eurem Weg durch die Nacht einen großartigen Song, All Saints, Pure Shores.

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0: Musik von Alex Warren war das Fever Dream. Hallo an diesem frühen Dienstag. Der Zivildienst soll zurückkommen. Zumindest wird das schon länger diskutiert. Und einer, der sich darüber freuen würde, ne? Das wäre er hier, nämlich unser Atze.
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3: Ja, nee, ist klar.
4: Der Zivildienst kommt bald zurück. Ich bin begeistert. Aber wen wundert's? Ich profitiere ja auch schon bald davon. Aber mal ganz im Ernst. Es ist doch eine Katastrophe, dass der Zivildienst damals weggefallen ist. Wenn es an mir geht, müssen alle da mitmachen. Also Jungs, Mädels und nicht nur die Jüngeren, sondern auch alle, die Zeit haben. Rentner, Lehrer, Frauke Ludewig, Helene Fischer und Bushido. Ja, der ganz besonders. Ja, Halligalli in Dubai kann man auch mal ein Jahr aussetzen. Und die ganzen Reality-Stars. Ey, nix hier Bunga Bunga auf Temptation Island. Mal Essensausgabe im Krankenhaus. Und wieso schicken wir Z-Promis in den australischen Busch, um sich Koala-Klöten reinzuziehen? Was ist mit einer Dschungelprüfung? Windel wechseln bei Opa Helmut? Ja, dann hast du den Titel Dschungelkönig auch wirklich verdient. Guck dir Lilly Becker an. Die hat's doch vorgemacht. Wie viele Jahre hat die diesen verarmten Ex-Knacki bespaßt? Und hat's ihr geschadet? Hat Boris ihr das gedankt? Oder hier Kiwi, die sich im Fernsehgarten seit 20 Jahren den Arsch abrackert, um Menschen am Rande der Gesellschaft ein Lächeln ins Gesicht zu zaubern. Bezaubernd. Ja, man muss ja nicht gleich so weit gehen wie Heidi Klum. Die hat ihren Zivi ja direkt geheiratet. Zivi, ey, super Sache.
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